0: sein Ding. Nun soll er Gesundheitsminister werden, spricht von einer anderen Lage und traut sich das auch zu.
1: Arbeitgeberpräsident Dulger warnt vor zusätzlichen zweistelligen Milliardenkosten durch die angekündigte Rentenreform. Teil der Reform ist ja eine neue Kapitalrente, für die Arbeitgeber und Beschäftigte zusätzlich zum normalen Beitrag 2% des Bruttoeinkommens zahlen sollen. Dulger sagt, wer eine kapitalgedeckte Säule aufbauen will, der muss die Beitragsbelastung dafür aber an anderer Stelle senken. Im Moment im Südwesten mehr Wolken, vereinzelt auch Schauer oder Gewitter. Sonst ist es meist klar. Bis in der Früh gehen die Werte noch runter auf 19 bis 10 Grad. Heute am Sonntag ein freundlicher Mix aus Sonne und Wolken im Lauf des Tages. Kommen im Süden aber einzelne Schauer oder auch Gewitter auf, dazu 25 bis 32 Grad. Im Allgäu mit kräftigem Wind und öfter Regen nur 23 Grad.
2: Hallo, hier ist Silvia aus der Alpenwelle Verkehrsredaktion. Von uns gibt's grünes Licht, alles frei. Die Alpenwelle wünscht gute Fahrt.
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1: Ich bin Hendrik Daum. Der Christopher Street Day in Berlin ist am späten Abend abgebrochen worden. Laut Polizei wurden in der Nähe der Abschlusskundgebung mehrere Menschen von einem Fahrzeug angefahren. Ein weißer Transporter soll mit hoher Geschwindigkeit in der Parkanlage Tiergarten in eine Menschenmenge gerast sein. Eine Frau kam dabei ums Leben. Von weiteren 16 Verletzten schweben laut den Behörden 3 in Lebensgefahr. Die Polizei fahndet mit über 2000 Einsatzkräften nach dem Täter. Zeugen berichten, er habe auf der Flucht mehrere Menschen durch Messerstiche verletzt. Berlins regierender Bürgermeister Wegner spricht von einem Angriff auf unsere freie und weltoffene Gesellschaft. Der Vorsitzende der CSU-Landesgruppe im Bundestag, Hoffmann, fordert ein Rüstungsabkommen mit der Ukraine, um die Bundeswehr mithilfe ukrainischer Drohnentechnologie aufzurüsten. Hoffmann sagte der Bild am Sonntag, Deutschland werde die Hilfe für die Ukraine unter allen Umständen fortsetzen. Gleichzeitig habe Kiew im Bereich Drohnen und Drohnenabwehr herausragende Fähigkeiten entwickelt. Mittlerweile über 250.000 Menschen sind in Frankreich und Spanien vor den massiven Waldbränden in Sicherheit gebracht worden, unter ihnen auch viele Touristen. Im Südwesten Frankreichs haben die anhaltenden Brände eine der größten Evakuierungsaktionen in der Geschichte des Landes ausgelöst. Neben der Feuerwehr beteiligen sich dort auch etwa 1.000 Soldaten an den Löscharbeiten. In Spanien ist der Großraum Madrid besonders betroffen. Bei der Tour de France geht der Führende der Gesamtwertung Tadej Pogacar heute mit 6,5 Minuten Vorsprung in die letzte Etappe nach Paris. Nur noch ein Sturz könnte den Sieg des Slowenen verhindern. Im Moment im Südwesten mehr Wolken, vereinzelt auch Schauer oder Gewitter, sonst ist es meist klar. Bis in der Früh gehen die Werte noch runter auf 19 bis 10 Grad. Heute am Sonntag ein freundlicher Mix aus Sonne und Wolken im Lauf des Tages, kommen im Süden aber einzelne Schauer oder auch Gewitter auf, dazu 25 bis 32 Grad. Im Allgäu mit kräftigem Wind und öfter Regen nur 23 Grad.
2: Hallo, hier ist Silvia aus der Alpenwelle Verkehrsredaktion. Wie ein klarer Gebirgsbach, der Verkehr bei uns fließt. 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
1: Ich bin Hendrik Daum. Der Christopher Street Day in Berlin ist am späten Abend abgebrochen worden. Laut Polizei wurden in der Nähe der Abschlusskundgebung mehrere Menschen von einem Fahrzeug angefahren. Ein weißer Transporter soll mit hoher Geschwindigkeit in der Parkanlage Tiergarten in eine Menschenmenge gerast sein. Eine Frau kam dabei ums Leben. Von weiteren 16 Verletzten schweben laut den Behörden 3 in Lebensgefahr. Die Polizei fahndet mit über 2000 Einsatzkräften nach dem Täter, den sie inzwischen aber identifiziert hat. Dazu Polizeisprecher Florian Naht.
2: Es laufen bereits Maßnahmen gegen diesen Tatverdächtigen, der noch nicht festgenommen worden ist. Allerdings ist dieser Tatverdächtige Polizei bekannt. Er ist uns Polizei bekannt als Angehöriger des islamistischen Milieus hier in Berlin. Und unsere Fahndungsmaßnahmen nach dieser Person laufen mit Hochdruck.
1: Berlins regierender Bürgermeister Wegner sprach von einem Angriff auf unsere freie und weltoffene Gesellschaft. Immer mehr Menschen müssen vor den massiven Waldbränden in Frankreich und Spanien fliehen. Allein in Frankreich wurden mittlerweile rund 200.000 Menschen in Sicherheit gebracht. Die Flammen wüten vor allem in der Region rund um Bordeaux. Und in Spanien sind rund 70.000 Menschen betroffen, wie Julia Macher berichtet.
3: Die spanische Regierung spricht von einer sehr komplexen Lage, die man bisher so noch nicht erlebt habe. Vor allem die kräftigen Windböen bereiten den Rettungskräften Sorgen. Mehr als 3000 Feuerwehrleute sind im Einsatz und bekämpfen die Flammen aus der Luft und vom Boden. Die Europäische Union schickt 4 Löschflugzeuge zur Unterstützung.
1: In Bayreuth sind am Abend die diesjährigen Richard-Wagner-Festspiele eröffnet worden. Wegen des 150-jährigen Jubiläums gab es zum Auftakt keine Opernpremiere, sondern einen Festakt, unter anderem mit Beethovens 9. Symphonie. Sie erklang auch zur Grundsteinlegung des Bayreuther Festspielhauses im Mai 1872, damals dirigiert von Richard Wagner höchstpersönlich. Zu den Gästen des Festaktes gehörten Bundeskanzler Merz, Altkanzlerin Merkel und Bayerns Ministerpräsident Söder. Bei der Tour de France geht der Führende der Gesamtwertung Tadej Pogacar heute mit 6,5 Minuten Vorsprung in die letzte Etappe nach Paris. Nur noch ein Sturz könnte den Sieg des Slowenen verhindern. Im Moment im Südwesten mehr Wolken, vereinzelt auch Schauer oder Gewitter. Sonst ist es meist klar. Bis in der Früh gehen die Werte noch runter auf 19 bis 10 Grad. Heute am Sonntag ein freundlicher Mix aus Sonne und Wolken im Lauf des Tages. Kommen im Süden aber einzelne Schauer oder auch Gewitter auf, dazu 25 bis 32 Grad. Im Allgäu mit kräftigem Wind und öfter Regen nur 23 Grad.
4: Bei uns im Sendegebiet sieht's aktuell sehr gut aus. Alles frei. Die Alpenwelle wünscht gute Fahrt.
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1: Ich bin Hendrik Daum. Einen schönen guten Morgen. Dramatische Szenen am späten Abend am Rande des Christopher Street Day in Berlin. Ein Angreifer hatte einen Transporter in der Parkanlage des Tiergarten absichtlich in eine Menschengruppe gesteuert und mehrere Personen erfasst. Laut Polizei wurde dabei eine Frau getötet. Mindestens 16 Menschen wurden verletzt, 3 von ihnen lebensgefährlich. Der Täter ist noch auf der Flucht. In der Nacht meldete die Polizei aber, der mutmaßliche Verdächtige sei identifiziert. Dazu Polizeisprecher Florian Naht.
2: Es laufen bereits Maßnahmen gegen diesen Tatverdächtigen, der noch nicht festgenommen worden ist. Allerdings ist dieser Tatverdächtige Polizei bekannt. Er ist uns Polizei bekannt als Angehöriger des islamistischen Milieus hier in Berlin. Und unsere Fahndungsmaßnahmen nach dieser Person laufen mit Hochdruck.
1: Gestern hatten in Berlin hunderttausende Menschen den Christopher Street Day gefeiert, um ein Zeichen für Toleranz und Vielfalt zu setzen. In Frankreich und Spanien ist es der Feuerwehr bisher nicht gelungen, die riesigen Waldbrände unter Kontrolle zu bringen. Im Südwesten Frankreichs breiten sich die Flammen weiter landeinwärts aus. Über 200.000 Menschen wurden in Sicherheit gebracht. Die Behörden sprechen von einem noch nie dagewesenen Ausmaß der Brände. In Spanien hat die Regierung für 2 Regionen den Notstand ausgerufen. Die Bayreuther Festspiele haben sich zum 150-jährigen Jubiläum klar gegen einen Rechtsruck in Politik und Gesellschaft gestellt. Festspielleiterin Katharina Wagner rief beim Festakt dazu auf, Nein zu sagen zu Rassismus und zu einer Verharmlosung der Geschichte. Sie verwies dabei auch auf die enge Verknüpfung ihrer Familie mit dem NS-Regime und die besondere Verantwortung der Festspiele. Bei der Tour de France geht der Führende der Gesamtwertung, Tadej Pogacar, heute mit 6,5 Minuten Vorsprung in die letzte Etappe nach Paris. Nur noch ein Sturz könnte den Sieg des Slowenen verhindern. Heute am Sonntag, da erwartet uns ein freundlicher Mix aus Sonne und Wolken im Lauf des Tages, kommen im Süden aber einzelne Schauer oder auch Gewitter auf, dazu 25 bis 32 Grad. Im Allgäu mit kräftigem Wind und öfter Regen, aber nur 23 Grad.
3: 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Alles rollt, alles fließt, besser geht's nicht. 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
1: Ich bin Stefan Schütz. Guten Morgen. Entsetzen am späten Abend in Berlin. Am Rande des Christopher Street Day hat ein Angreifer ein Fahrzeug in eine Menschengruppe gesteuert und mehrere Personen erfasst. Laut Polizei wurde eine Frau getötet, mindestens 16 Menschen wurden verletzt, 3 von ihnen lebensgefährlich. Der Täter ist noch auf der Flucht, konnte von der Polizei aber mittlerweile identifiziert werden. Bei ihm soll es sich um einen polizeibekannten Mann aus der islamistischen Szene handeln, Oberbürgermeister Wegner.
2: Viele feiernde Menschen, die glücklich waren, die die Vielfalt dieser Stadt gefeiert haben, die Weltoffenheit, die Freiheit, ja auch die Liebe. Dieser Tag wurde durch diese schreckliche Tat beendet.
1: In Frankreich und Spanien versuchen weiter tausende Einsatzkräfte, die verheerenden Waldbrände unter Kontrolle zu bringen. Die französische Regierung schickte weitere 500 Soldaten sowie ein Militärflugzeug vom Typ A400M in das Brandgebiet im Südwesten des Landes. Dort mussten inzwischen etwa 260.000 Menschen vor den Flammen in Sicherheit gebracht werden. Im Nachbarland Spanien gut 60.000. Nach der Kabinettsumbildung hat eine Debatte über Reformen im Gesundheitswesen begonnen. Der designierte Gesundheitsminister Linnemann kündigte in der Bild-Zeitung an, die Zahl der gesetzlichen Krankenkassen zu reduzieren, um die Beiträge zu stabilisieren. Aktuell gibt es davon mehr als 90. Mehrere Sozialverbände verlangen dagegen, die geplanten Reformen zugunsten der Versicherten nachzubessern. In Bayreuth sind am Abend die Richard-Wagner-Festspiele eröffnet worden. Wegen des 150. Jubiläums gab es zum Auftakt keine Opernpremiere, sondern einen Festakt, unter anderem mit Beethovens 9. Symphonie. Sie erklang auch zur Grundsteinlegung des Bayreuther Festspielhauses 1872, damals dirigiert von Richard Wagner höchstpersönlich. Zu den Gästen des Festaktes gehörten Kanzler Merz, Altkanzlerin Merkel und Bayerns Ministerpräsident Söder. Sonne und Wolken wechseln sich heute ab. Im Süden überwiegen die Wolken. Hier erwarten uns ein paar Schauer und schwache Gewitter, vor allem am Vormittag. Gegen Abend ziehen auch im Nordwesten Schauer auf. Die Temperaturen steigen auf 24 bis 32 Grad. Es weht stark böiger West- bis Südwestwind.
3: Guten Morgen, hier ist Jan aus der Alpenwelle Verkehrsredaktion. Die Verkehrslage bei uns? Alles frei. Die Alpenwelle wünscht gute Fahrt.
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1: Ich bin Stefan Schütz. Guten Morgen. Eine Tote und drei lebensgefährlich Verletzte. Die Polizei in Berlin fahndet nach einem Mann, der mit einem Transporter in eine Menschenmenge unweit des Christopher Street Days gefahren ist. Der Gesuchte ist 21 Jahre alt und wird der islamistischen Szene zugeordnet, Berlins regierender Bürgermeister Wegner.
2: Wir werden uns unsere Art und Weise des Lebens und des Zusammenlebens nicht nehmen lassen. Ich habe großes Vertrauen in die Berliner Polizei, dass wir mit Hochdruck jetzt die Täter ermitteln und sie dann auch zur Rechenschaft ziehen.
1: Nicht bekannt ist derzeit, um wen es sich bei der getöteten Frau handelt. Die DRK Bayern meldet einen Wechsel an der Spitze der Krankschreibungen. Psychische Leiden wie Depressionen oder Ängste sind im ersten Halbjahr Hauptgrund für Ausfälle bayerischer Beschäftigter gewesen. Die Fehltage dafür sind um 12% gestiegen. Der bisherige Spitzenreiter Atemwegserkrankungen ist dagegen um rund ein Viertel zurückgegangen. Ein weiterer häufiger Grund für Krankschreibungen sind Rückenprobleme. In Frankreich und Spanien haben die schweren Waldbrände inzwischen mehr als eine Viertelmillion Menschen aus ihren Häusern getrieben. Im Südwesten Frankreichs mussten laut Behörden rund 167.000 Menschen raus, in Spanien etwa 60.000. Frankreich schickt jetzt zusätzliche Soldaten und Löschflugzeuge in den Einsatz. In Spanien hoffen die Einsatzkräfte, dass sich die Lage dank ruhigerer Wetterbedingungen bald entspannt. Formel-1-Weltmeister Lando Norris startet heute beim Großen Preis von Ungarn von der Pole Position. Der McLaren-Pilot war schnellster in der Qualifikation. Start des Rennens ist um 15 Uhr. Hinter Norris stehen Charles Leclerc im Ferrari, gefolgt von Oscar Piastri im zweiten McLaren. Der WM-führende Kimi Antonelli im Mercedes startet von Platz 7 aus. Sonne und Wolken wechseln sich heute ab. Im Süden überwiegen die Wolken. Hier erwarten uns ein paar Schauer und schwache Gewitter, vor allem am Vormittag. Gegen Abend ziehen auch im Nordwesten Schauer auf. Die Temperaturen steigen auf 24 bis 32 Grad. Es weht stark böiger West- bis Südwestwind.
3: Guten Morgen, hier ist Jan aus der Alpenwelle Verkehrsredaktion. Grünes Licht für euch auf allen Straßen. Die Alpenwelle wünscht gute Fahrt.
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1: Ich bin Stefan Schütz. Guten Morgen. Am Rande des Christopher Street Days in Berlin ist ein Transporter in eine Menschenmenge gelenkt worden. Eine Frau starb, 16 Menschen wurden verletzt, 3 von ihnen kämpfen um ihr Leben. Die Polizei hat den mutmaßlichen Täter identifiziert, Tine Klimach berichtet.
2: Nach dem 21 Jahre alten Mann soll mit einem Foto öffentlich gefahndet werden. Er hat nach dpa-Information Familie in Berlin und wurde erst im Mai aus dem Jugendarrest entlassen. Noch ist unklar, ob der Verdächtige das Fahrzeug steuerte und wem der weiße Kastenwagen gehört. Auch wie der Fahrer in den abgesperrten Tiergarten gelangen konnte.
1: Ärzte ohne Grenzen fordern einen drastisch niedrigeren Preis für das HIV-Vorbeugungsmittel Lenacapavir. Anlässlich der Welt-AIDS-Konferenz in Rio de Janeiro verlangt die Organisation rund 40 Dollar pro Person und Jahr statt der bisherigen 28.000 Dollar. Die verlangt der Hersteller für eine Jahresdosis zur Behandlung Infizierter in den USA. Weltweit leben fast 41 Millionen Menschen mit HIV. Carsten Linnemann hat als designierter Gesundheitsminister schon konkrete Pläne. Er will die Zahl der gesetzlichen Krankenkassen deutlich reduzieren, um die Beiträge stabil zu halten. Das kündigte er in der Bild-Zeitung an. Aktuell gibt's über 90 davon. Mehrere Sozialverbände fordern außerdem, die Pläne zur Gesundheitsreform noch zugunsten der Versicherten nachzubessern. In Bayreuth sind am Abend die Richard-Wagner-Festspiele eröffnet worden. Wegen des 150. Jubiläums gab es zum Auftakt keine Opernpremiere, sondern einen Festakt, unter anderem mit Beethovens 9. Symphonie. Sie erklang auch zur Grundsteinlegung des Bayreuther Festspielhauses 1872. Zu den Gästen des Festaktes gehörten Kanzler Merz, Altkanzlerin Merkel und Bayerns Ministerpräsident Söder. Sonne und Wolken wechseln sich heute ab. Im Süden überwiegen die Wolken. Hier erwarten uns ein paar Schauer und schwache Gewitter, vor allem am Vormittag. Gegen Abend ziehen auch im Nordwesten Schauer auf. Die Temperaturen steigen auf 24 bis 32 Grad. Es weht stark böiger West- bis Südwestwind.
3: Guten Morgen, hier ist Jan aus der Alpenwelle Verkehrsredaktion. Grünes Licht für euch auf allen Straßen. Die Alpenwelle wünscht gute Fahrt.
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1: Wieder. Ihre Einfälle sind vielversprechend für die Zukunft. Aber Vorsicht vor Luftschlössern.
2: Stier.
1: Andere setzen Vertrauen in ihr Können. Bei der Verwirklichung ihrer Pläne bekommen sie dagegen Hilfe.
3: Zwilling.
1: Sie sind manchmal etwas leichtgläubig. Seien Sie kritisch, halten Sie die Augen offen.
2: Krebs.
1: Wenn Sie zuhören und nicht mit dem Kopf durch die Wand wollen, können Sie ein unerwartetes Plus verbuchen.
3: Löwe.
1: Eine Sache, die eher zaghaft angefangen hat, kommt jetzt in Schwung. Die Ereignisse könnten sich überschlagen.
2: Jungfrau.
1: Sie teilen Ihre Zeit richtig ein und überstürzen nichts. Damit schaffen Sie auch stressige Phasen.
3: Waage.
1: Sie sollten einen dicken Strich unter Ihre Vergangenheit ziehen. Blicken Sie ausschließlich nach vorne.
2: Skorpion.
1: Sie sind eigenartigerweise manchmal etwas zögerlich. Nichts da. Heute sollten Sie Klartext reden.
3: Schütze.
1: Sie möchten manchmal am liebsten drei Dinge gleichzeitig machen. Eins nach dem anderen.
2: Steinbock.
1: Sie treffen auf Menschen, die mit Ihnen auf einer Wellenlänge liegen. Vertiefen Sie diese Kontakte.
3: Wassermann.
1: Sie haben manchmal einen siebten Sinn für Dinge, die um Sie herum passieren. Nutzen Sie diese Antennen.
2: Fische.
1: Ihnen fällt heute zurzeit fast alles in den Schoß, ohne dass Sie sich groß um Erfolge bemühen müssen.
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0: Sonne und Wolken wechseln sich heute ab. Im Süden überwiegen die Wolken. Hier erwarten uns ein paar Schauer und schwache Gewitter, vor allem am Vormittag. Gegen Abend ziehen auch im Nordwesten Schauer auf. Die Temperaturen steigen auf 24 bis 32 Grad. Es weht stark böiger West- bis Südwestwind.
1: Guten Morgen, hier ist Jan aus der Alpenwelle Verkehrsredaktion. Grünes Licht für euch auf allen Straßen. Die Alpenwelle wünscht gute Fahrt.
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1: Ich bin Stefan Schütz. Guten Morgen. Nach dem Angriff am Rande des Christopher Street Days in Berlin fahndet die Polizei öffentlich mit Foto nach einem Verdächtigen. Bei der Attacke am Abend mit einem Transporter starb eine Frau, mehrere Menschen wurden verletzt, drei von ihnen lebensgefährlich schwer. Gesucht wird ein 21-jähriger polizeibekannter Mann, der in Berlin der islamistischen Szene zugeordnet wird. Die DRK Bayern meldet einen Wechsel an der Spitze der Krankschreibungen. Psychische Leiden wie Depressionen oder Ängste sind im ersten Halbjahr Hauptgrund für Ausfälle bayerischer Beschäftigter gewesen. Die Fehltage dafür sind um 12% gestiegen. Der bisherige Spitzenreiter Atemwegserkrankungen ist um rund ein Viertel zurückgegangen. Ein weiterer häufiger Grund für Krankschreibungen sind Rückenprobleme. Die Bundesregierung plant, den Zuschuss für die sichere Übertragung von Strom zu kürzen. Für Verbraucherinnen und Verbraucher bedeutet das, es wird etwas teurer. Jan-Henner Reitze berichtet.
2: Stromleitungen instandhalten, sichern und neue bauen, auch damit durch Windkraft erzeugte Energie aus Norddeutschland in den Süden geleitet werden kann. Kosten dafür, die Netzentgelte, machen einen Großteil der Stromkosten für Verbraucher aus. Damit die nicht aus dem Ruder laufen, gibt es den Zuschuss vom Bund. Weil der jetzt aber gekürzt werden soll, bedeutet das im Vergleich zu diesem Jahr mehr Kosten. 12 Euro im Jahr für einen 3-Personen-Haushalt.
1: Formel-1-Weltmeister Lando Norris startet heute beim Großen Preis von Ungarn von der Pole Position. Der McLaren-Pilot war schnellster in der Qualifikation. Start des Rennens ist um 15 Uhr. Hinter Norris stehen Charles Leclerc im Ferrari, gefolgt von Oscar Piastri im zweiten McLaren. Der WM-führende Kimi Antonelli im Mercedes startet von Platz 7 aus. Es wechseln sich Sonne und Wolken ab. Im Süden ist es wolkiger. Da gibt's ein paar Schauer und schwache Gewitter. Gegen Abend zieht's dann auch im Nordwesten zu. Dort sind Schauer unterwegs. Die Temperaturen klettern auf 24 bis 32 Grad. Morgen gibt's noch letzte Schauer, später zeigt sich häufiger die Sonne. Das Ganze bei 21 bis 28 Grad. Heiß wird es ab Dienstag.
3: Guten Morgen, hier ist Jan aus der Alpenwelle Verkehrsredaktion. Grünes Licht für euch auf allen Straßen. Die Alpenwelle wünscht gute Fahrt.
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1: Spiritualität ist ein Wagnis, denn sie beginnt nicht mit dem Zweifel, auch nicht mit dem Lob auf dem Zweifel, sondern ganz schlicht mit der Bereitschaft zu vertrauen. Vertrauen kann ausgenutzt werden. Und wenn ich es richtig sehe, wird es auch ausgenutzt. Selbsternannte Lehrer des Geistes füllen ganze Hallen, wissen Antworten einfach auf alles und füllen die Herzen und Seelen mit intensiver Emotionalität. Spiritualität und Emotionalität sind aber durchaus nicht identisch. Während Spiritualität den Menschen befreit von den Zwängen, ist die Emotionalität durchaus in der Lage, Menschen in ein enges und starkes Konzept zu verfangen. Emotionen sind intensiv und wollen und müssen gesteigert werden. Was wie Konsequenz aussieht, ist letztlich lediglich exzessive Steigerung. Immer mehr Show, immer mehr Konsequenz, immer lauter die Stimme, immer weinerlicher das Gefühl. Ganz anders Spiritualität. Sie hat absolut kein Suchtpotenzial. Sie versucht Menschen nicht zu begeistern. Mit ihr ist Freiheit verbunden, die trägt und nicht bindet. Spiritualität versucht auch nicht, den Alltag zu durchdringen oder zu lenken, gibt keine Ratschläge im Namen Gottes. Sie macht vielmehr erlebbar, was trägt. Ein spiritueller Mensch begegnet der Wirklichkeit mutig und ausgeglichen. Er versucht nicht, sie zu beherrschen, sondern lebt in ihr mit anderen Menschen. Freundlich. Es sprach Pfarrer Dr. Urs Espel, Evangelisch-Lutherische Kirchengemeinde Bad Tölz.
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0: Es wechseln sich Sonne und Wolken ab. Im Süden ist es wolkiger, da gibt es ein paar Schauer und schwache Gewitter. Gegen Abend zieht es dann auch im Nordwesten zu, dort sind Schauer unterwegs. Die Temperaturen klettern auf 24 bis 32 Grad. Morgen gibt es noch letzte Schauer, später zeigt sich häufiger die Sonne. Das Ganze bei 21 bis 28 Grad. Heiß wird es ab Dienstag.
1: Guten Morgen, hier ist Jan aus der Alpenwelle Verkehrsredaktion. Grünes Licht für euch auf allen Straßen. Die Alpenwelle wünscht gute Fahrt.
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1: Ich bin Stefan Schütz. Die Berliner Polizei fahndet nach einem 21-jährigen Verdächtigen nach einem mutmaßlichen Anschlag am Rande des Christopher Street Days. Ein Mann ist mit einem Fahrzeug in eine Menschenmenge gefahren. Eine Frau starb, 16 weitere Menschen wurden verletzt, 3 davon lebensbedrohlich. Der flüchtige Verdächtige wird der islamistischen Szene Berlins zugerechnet. Die Polizei prüft außerdem, ob auch eine Stichwaffe eingesetzt wurde. Die Brände in Frankreich und Spanien wüten weiter. Bei Bordeaux wurden weitere gut 50.000 Menschen aufgefordert, sich in Sicherheit zu bringen. In Spanien ist vor allem der Großraum Madrid betroffen. Von dort berichtet Julia Macher.
2: Aus der Luft und vom Boden bekämpfen mehr als 3000 Feuerwehrleute die Flammen. Hohe Temperaturen, Trockenheit und heftige Windböen hatten die Löscharbeiten massiv behindert. Im Laufe des Tages soll sich die Lage leicht bessern. Von entscheidenden Stunden sprach ein Regierungsvertreter in der Region Madrid.
1: Fast jeder zweite Rentner in Deutschland bekommt nach der Steuererklärung Geld vom Finanzamt zurück. Das zeigt eine Auswertung eines Steuererklärungsanbieters. Rund 45% der Rentner haben eine Erstattung erhalten. Im Durchschnitt waren es fast 1.400 Euro. Wer dagegen neben der gesetzlichen Rente noch eine Betriebsrente oder Mieteinnahmen hat, muss häufiger nachzahlen. Carsten Linnemann hat als designierter Gesundheitsminister schon konkrete Pläne. Er will die Zahl der gesetzlichen Krankenkassen deutlich reduzieren, um die Beiträge stabil zu halten. Das kündigte er in der Bild-Zeitung an. Aktuell gibt's über 90 davon. Mehrere Sozialverbände fordern außerdem, die Pläne zur Gesundheitsreform noch zugunsten der Versicherten nachzubessern. Es wechseln sich Sonne und Wolken ab. Im Süden ist es wolkiger. Da gibt's ein paar Schauer und schwache Gewitter. Gegen Abend zieht's dann auch im Nordwesten zu. Dort sind Schauer unterwegs. Die Temperaturen klettern auf 24 bis 32 Grad. Morgen gibt's noch letzte Schauer, später zeigt sich häufiger die Sonne. Das Ganze bei 21 bis 28 Grad. Heiß wird es ab Dienstag.
3: Hallo, hier ist Silvia aus der Alpenwelle Verkehrsredaktion. Wir haben die besten Verkehrsmeldungen für euch. Nämlich keine. Die Alpenwelle wünscht gute Fahrt.
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1: Die KI, die künstliche Intelligenz, kann schon vieles. Texte schreiben, Lieder komponieren oder auch Computer programmieren. Was die KI allerdings nicht kann, Bayerisch sprechen. Das soll sich aber ändern. Der Landesverein für Heimatpflege hat jetzt ein Projekt gestartet, das der KI unseren Dialekt beibringen soll. Denn was die künstliche Intelligenz bisher unter Bayerisch versteht, das ist eher ein Kauderwelsch, sagt der Geschäftsführer des Landesvereins, Rudolf Neumeier.
2: Wir haben gesagt, wenn die KI Bayerisch lernt, dann soll sie es gescheit lernen und dann soll sie auch differenzieren können. Und deswegen haben wir uns verschiedene Orte ausgesucht, wo unterschiedliches Bayerisch gesprochen wird. Und so fangen wir jetzt mal an, dass die KI kapiert, dass es Varianten gibt des Bayerischen.
3: Zusammen mit der Sprachwissenschaft der Ludwig-Maximilians-Universität hat der Landesverein für den Anfang zwei Regionen für das Projekt festgelegt, erklärt der Linguist Professor Lars Bülow.
4: Nämlich einmal einen südbayerischen Dialektraum mit dem mittenwalderischen und dann natürlich mit einem Dialekt im Mühldorf und Inn, der ganz typisch fürs Mittelbayerische ist, wo wir quasi für diesen Dialekt die KI trainieren. Aber auch innerhalb dieser Dialekträume gibt es natürlich nochmal Unterschiede. Und letztlich muss die KI so sensibilisiert werden, dass sie mit diesen Unterschieden umgehen kann.
3: 3 Jahre dauert dieses Pilotprojekt. Dafür kommen Sprachwissenschaftler mit dem KI-Rucksack nach Mittenwald und Mühldorf.
4: Also gerade waren Mitarbeiter von uns unterwegs in Mühldorf und sind zu den Leuten gefahren und haben Dialektsprecher und Dialektsprecherinnen aufgenommen. Jetzt in dem Fall 4 Stück in verschiedenen kommunikativen Situationen, um auch da die Unterschiede abbilden zu können. Und sind dann vor Ort mit den Leuten.
3: Immer wieder prüfen die Forscher dann in den Regionen nach, wie gut und schnell die KI Bayerisch lernt. Weil Sprache sich laufend ändert, ist ein wissenschaftliches Ziel von Professor Bülow, herauszufinden, welche Faktoren dafür verantwortlich sind. In der Praxis könnte die KI zum Beispiel im medizinischen Bereich helfen.
4: Wir sehen das natürlich vor dem Hintergrund, dass viele Ärzte und Ärztinnen natürlich nicht unbedingt aus dem deutschsprachigen Raum kommen. Die Patienten und Patientinnen vor Ort, allerdings nehmen wir mal eine ältere Frau, die 85 ist, ihr ganzes Leben lang im ländlichen Raum, die ja gesprochen hat und jetzt zum Arzt muss und sich mitteilen muss. Hier kann KI natürlich helfen, zu übersetzen.
3: Und wenn die KI Bayerisch kann, hat das auch Auswirkungen auf die Leute, meint Rudolf Neumeier vom Landesverein für Heimatpflege.
2: Wir müssen politisch erreichen, dass wir mehr Selbstbewusstsein wieder bekommen, unsere Akzente und unsere Varianten bewusst zu sprechen, dass sie dann kein Problem damit haben, wenn sie Blaukraut statt, hörst du gleich wieder?
5: Rotkohl
2: sagen.
3: Willi Mitte, katholische Redaktion.
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0: Es wechseln sich Sonne und Wolken ab. Im Süden ist es wolkiger, da gibt's ein paar Schauer und schwache Gewitter. Gegen Abend zieht's dann auch im Nordwesten zu, dort sind Schauer unterwegs. Die Temperaturen klettern auf 24 bis 32 Grad. Morgen gibt's noch letzte Schauer, später zeigt sich häufiger die Sonne. Das Ganze bei 21 bis 28 Grad. Heiß wird es ab Dienstag.
1: Hallo, hier ist Silvia aus der Alpenwelle Verkehrsredaktion. Wir haben die besten Verkehrsmeldungen für euch. Nämlich keine. Die Alpenwelle wünscht gute Fahrt.
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1: Gar nicht mehr lang bis zu den Sommerferien. Und bei den meisten landet neben Badesachen und Sonnencreme auch das ein oder andere Buch im Koffer. Lesen gehört dazu. Und die passenden Bücher, die kommen immer häufiger auch aus der Bibliothek, sagt Angelina Hanke. Sie leitet die Bibliothek in Dachau.
2: Es kommen wesentlich mehr Leute und die Nachfrage vor allem nach Kindermedien ist sehr, sehr hoch. Ich denke, das liegt vor allem auch am Nachhaltigkeitsgedanken, dass Leute einfach auch nicht mehr so viel Besitz anhäufen möchten und auch daran, dass das ganze Konsumverhalten einfach schnelllebiger wird und man möchte einfach schnell die neuesten und aktuellsten Medien haben.
3: Und in der Bibliothek, da gibt es neben Büchern auch viel Programm.
2: Bei uns ist es so, wir haben ungefähr 300 Veranstaltungen im Jahr. Und dadurch, dass wir natürlich so ein hohes Veranstaltungsangebot haben, kommen natürlich auch viele, viele Besucher. Und die Ausleihen, ja, die steigen dann dementsprechend auch an, ne? Weil wenn man da ist, möchte man natürlich auch mitnehmen. Also von daher bedingt sich das natürlich alles so ein bisschen.
3: Außerdem ist die Bibliothek mehr als nur ein Ort zum Bücherausleihen. In Dachau ist sie ein beliebter Treffpunkt. Aus gutem Grund, sagt Angelina Hanke.
2: Im Café muss ich was konsumieren, dann muss ich mir einen Kaffee bestellen, im Restaurant das Gleiche. Ein Schwimmbad muss man Eintritt zahlen. Also es gibt ganz, ganz wenige Orte, wo man sich einfach treffen kann und einfach da sein kann, ohne sich erklären zu müssen und ohne eben auch Geld ausgeben zu müssen. Und das macht eigentlich den Ort so wichtig und so wertvoll auch.
3: Und wer jetzt denkt, aber in der Bibliothek kann ich mich doch gar nicht unterhalten. Keine Sorge.
2: Nein, bei uns ist es ganz andersrum. Und zwar gibt es bei uns Bereiche, wo wir sagen, okay, da ist jetzt eher still, der Rest darf laut sein. Also speziell jetzt eben zu Lernzeiten schauen wir, dass wir den Veranstaltungsraum dann eben herrichten. Aber im Großen und Ganzen verbieten wir hier niemanden zu reden oder zu essen oder sich auszutauschen. Und gerade im Kinderbereich darf es auch mal tumultiger zugehen.
3: Damit die Bibliothek das bleibt, was sie ist. Ein Treffpunkt für alle im Ort. Und einer der schönsten Plätze überhaupt für die, die Bücher lieben. Linda Burkhardt, katholische Redaktion.
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1: Ich bin Stefan Schütz. Kanzler Merz hat den Angriff auf den Christopher Street Day in Berlin scharf verurteilt. Was für eine abscheuliche Tat, hat er auf X geschrieben und von einem Angriff auf unsere Gesellschaft gesprochen. Ein Auto war gestern Nacht in die feiernde Menschenmenge gefahren. Ein Mensch ist dabei gestorben, mehrere wurden verletzt. Merz ist noch in der Nacht informiert worden. Gesucht wird ein 21-Jähriger, der in Berlin der islamistischen Szene zugeordnet wird. Die Richard-Wagner-Festspiele erinnern heute zum 150. Jubiläum an jüdische Musikerinnen und Musiker, die von den Nationalsozialisten verfolgt wurden. Nach einer Gedenkveranstaltung soll der jüdische Publizist Michael Friedmann im Festspielhaus eine Rede halten. Für Schlagzeilen hatte im Vorfeld gesorgt, dass die Veranstaltungen wegen Sicherheitsbedenken erst abgesagt und nach heftiger Kritik dann doch wieder ins Programm genommen worden waren. Die Bundesregierung plant, den Zuschuss für die sichere Übertragung von Strom zu kürzen. Für Verbraucherinnen und Verbraucher bedeutet das, es wird etwas teurer. Jan-Henner Reitze berichtet.
2: Stromleitungen instand halten, sichern und neue bauen, auch damit durch Windkraft erzeugte Energie aus Norddeutschland in den Süden geleitet werden kann. Kosten dafür, die Netzentgelte, machen einen Großteil der Stromkosten für Verbraucher aus. Damit die nicht aus dem Ruder laufen, gibt es den Zuschuss vom Bund. Weil der jetzt aber gekürzt werden soll, bedeutet das im Vergleich zu diesem Jahr mehr Kosten. 12 Euro im Jahr für einen 3-Personen-Haushalt.
1: In Frankreich und Spanien ist es der Feuerwehr bisher nicht gelungen, die Waldbrände unter Kontrolle zu bringen. Im Südwesten Frankreichs breiten sich die Flammen weiter landeinwärts aus. Betroffen ist vor allem die Region um Bordeaux. Fast 200.000 Menschen wurden in Sicherheit gebracht. Die Behörden sprechen von einem noch nie dagewesenen Ausmaß der Brände. In Spanien hat die Regierung für 2 Regionen den Notstand ausgerufen. Es wechseln sich Sonne und Wolken ab. Im Süden ist es wolkiger. Da gibt's ein paar Schauer und schwache Gewitter. Gegen Abend zieht's dann auch im Nordwesten zu. Dort sind Schauer und unterwegs. Die Temperaturen klettern auf 24 bis 32 Grad. Morgen gibt's noch letzte Schauer, später zeigt sich häufiger die Sonne. Das Ganze bei 21 bis 28 Grad. Heiß wird es ab Dienstag.
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1: Habt ihr nachts am Himmel schon mal ein kleines fliegendes Licht gesehen? Wenn's geblinkt hat, war's ein Flugzeug. Wenn's eher wie ein Stern aussah, der sich in einer geraden Linie über den Himmel bewegt, dann war's ein Satellit. Über 14.000 Satelliten kreisen derzeit um die Erde. Aber das soll erst der Anfang sein. Bis 2035 könnten es 1,7 Millionen sein, wenn diverse Firmen machen dürfen, was sie wollen.
2: Für uns mag das erstmal praktisch klingen. Schnelleres Internet, bessere Kommunikation und so weiter. Für Astronomen ist es aber ein Albtraum. Jeder Satellit reflektiert Sonnenlicht. Auf Teleskopaufnahmen erscheinen dadurch helle Streifen, die sie unbrauchbar machen können. Wir könnten zum Beispiel Probleme bekommen, Asteroiden zu entdecken, die der Erde gefährlich werden könnten.
1: Und je mehr Satelliten im Orbit kreisen, desto größer wird die Kollisionsgefahr. Stoßen zwei zusammen, entstehen tausende neue Trümmerstücke. Irgendwann wären bestimmte Umlaufbahnen komplett vermüllt. Da wäre jede Form von Raumfahrt zu gefährlich.
2: Noch krasser: Es gibt Pläne für Satelliten mit riesigen Spiegeln, die nachts Sonnenlicht gezielt auf die Erde lenken sollen. Zum Beispiel auf Städte, Felder, PV-Anlagen oder Baustellen. Selbst wenn man gerade nicht direkt im Lichtkegel steht, wäre so ein Satellit so hell wie die Venus. Die Starterlaubnis für den ersten wurde schon erteilt. Und die Firma plant 50.000 bis 250.000 davon zu starten.
1: Die Astronomie schlägt Alarm. Der erdnahe Weltraum darf kein rechtsfreier Raum sein. Der Nachthimmel gehört allen Menschen. Unser Fenster ins Universum. Es wäre doch schade, wenn unsere Kinder und Enkel statt Sternbildern vor allem Satelliten sehen. Wir können nur hoffen, dass da noch reguliert wird.
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0: Es wechseln sich Sonne und Wolken ab. Im Süden ist es wolkiger, da gibt's ein paar Schauer und schwache Gewitter. Gegen Abend zieht's dann auch im Nordwesten zu, dort sind Schauer unterwegs. Die Temperaturen klettern auf 24 bis 32 Grad. Morgen gibt's noch letzte Schauer, später zeigt sich häufiger die Sonne. Das Ganze bei 21 bis 28 Grad. Heiß wird es ab Dienstag.
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1: Ich bin Stefan Schütz. In Berlin sucht die Polizei einen 21-Jährigen, der mit einem Kastenwagen in eine Menschenmenge gefahren sein soll. Das Ganze ereignete sich am Abend am Rande des CSDs. Eine Frau starb, drei Menschen kämpfen um ihr Leben. Katrin Müller.
2: Die Polizei fahndet mit einem Foto nach dem Verdächtigen, dem 21-jährigen Abdul B. Er soll am Rande des Christopher Street Days im Großen Tiergarten mit einem Kastenwagen mehrere Menschen an- oder umgefahren haben. Der Wagen krachte schließlich gegen einen Baum. Der Fahrer flüchtete. Abdul B. wird der islamistischen Szene zugerechnet. Er hat wohl Familie in Berlin und wurde erst im Mai aus dem Jugendarrest entlassen.
1: Psychische Erkrankungen sind zum ersten Mal der häufigste Grund für Krankschreibungen bei Bayerns Beschäftigten. Noch nie stand das seit der DRK-Statistikumstellung 2022 so weit oben. Depressionen, Ängste und Anpassungsstörungen haben im ersten Halbjahr um 12% zugelegt, während Erkältungen und Husten deutlich seltener zu Ausfällen geführt haben. Muskel-Skeletterkrankungen sind auch häufig Grund, der Arbeit fernzubleiben, etwa wegen Rückenschmerzen. Die D-Day-Landungsstrände in der französischen Normandie sind in die UNESCO-Welterbeliste aufgenommen worden. Zur neuen Welterbestätte zählen die 5 historischen Landungsstrände Utah, Omaha, Gold, Juno und Sword Beach. Am 6. Juni 1944 landeten dort Soldaten der Alliierten während des Zweiten Weltkriegs. Der D-Day markierte den Auftakt der Befreiung Europas vom Hitler-Deutschland von Westen her. Formel-1-Weltmeister Lando Norris startet heute beim Großen Preis von Ungarn von der Pole Position. Der McLaren-Pilot war schnellster in der Qualifikation. Start des Rennens ist um 15 Uhr. Hinter Norris stehen Charles Leclerc im Ferrari, gefolgt von Oscar Piastri im zweiten McLaren. Der WM-führende Kimi Antonelli im Mercedes startet von Platz 7 aus.
3: Ja, vielen Dank und wir haben Sonntag und deswegen wartet gleich wieder eine Stunde Blasmusik auf Sie. Vorher aber noch zuverlässig und genau das Alpwelle-Wetter für Sie und zwar ganz genau für unsere Region. Ja, und dieses Wetter, das kommt heute ziemlich halbschattig daher. Tagsüber wechseln sich viele Wolken und sonnige Phasen ab. Immer wieder erwarten uns Schauer, vereinzelt auch mal ein Gewitter. Die meisten Schauer bekommen wir südlich einer Linie von den Osterseen bis zum Irschenberg. Die Temperaturen steigen auf 24 bis 28 Grad, dazu weht ein böiger Südwestwind. Ja, und weil das Wetter heute so unbeständig und ungemütlich ist, wurde das Waldfest vom Trachtenverein Leonhard Störner in Kreuth verschoben auf nächsten Sonntag, auf den 2. August. Ja, und damit auch gleich zu den Aussichten für die kommende Woche. Morgen am Montag bleibt es windig mit letzten Schauern, morgen Nachmittag kommt aber öfter die Sonne raus. Es wird mit knapp 25 Grad jedoch etwas kühler. Am Dienstag scheint die Sonne und die Temperaturen steigen wieder an. Ja, und ab Mittwoch rollt eine Hitzewelle heran, die voraussichtlich etwas mehr als eine Woche anhalten wird. Jetzt haben wir es gleich 3:03 und die Altmühle Verkehrsredaktion hat folgende Meldungen. Die A8 München Richtung Salzburg, zwischen Hoferlinger Forst und Weihern stockender Verkehr und in der Gegenrichtung A8 Salzburg Richtung München, zwischen Weihern und dem Kreuz München Süd, da brauchen Sie richtig Geduld, 17 Kilometer Stau und stockender Verkehr in diesem Bereich. Und weiter, wenn Sie Richtung Nürnberg unterwegs sind, auf der A99 zwischen Hohenbrunn und Kirchheim, 8 Kilometer stockender Verkehr. Und ein Blitzeranhänger steht in Antdorf Richtung Happach, dann auch in Vorderriss und in Sauerlach am Ortsende Richtung Lanzenhaar. Und falls Sie einen weiteren Blitzer sehen oder einen Stau, Ihre Nummer zur Alpmelle ist die 08041 799 und 4x4. Am schnellsten und am besten erreichen Sie uns per WhatsApp. Dankeschön, fahren Sie vorsichtig, es ist auf den Straßen ein bisschen los, nicht zu schnell, wenn es geht. Eine gute und sichere Fahrt.
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Mit der Wildinger Musi und dem Kaiserin Sissi Marsch darf ich Sie herzlich begrüßen zur Blasmusikstunde bei Radio Alpenwelle. Heute an diesem letzten Sonntag im Juli, an dem in Willing bei Bad Aibling das große Gaufest vom Oberlandler Trachtengau stattfindet. Der Festzug in Willing hat gegen 10:45 begonnen und wird sicher noch eine Zeit andauern, bis dann die rund 5000 Trachtlerinnen und Trachtler alle im Festzeit beim Mittagessen sind. Vielleicht warten sie noch ein bisschen, da haben sie noch ein bisschen gewartet mit dem Nauski, wenn gerade der Regenschauer runtergegangen ist, also kann auch alles möglich sein. Ja, und außerdem ist er heute der 26. Juli, der Sankt-Anna-Tag. Die heilige Anna war die Mutter der Gottesmutter Maria, also sozusagen die Oma von Jesus Christus, wenn man so will. Und ich erinnere mich gerne an meine Großtante Anna, die bereits im Jahr 1973 hochbetagt verstorben ist. Sie hat über viele Jahrzehnte in einem Privathaushalt in Oberammergau als Haushälterin gedient. Und zwar im sogenannten Rotkäppchenhaus, das heutzutage ein Kinderheim ist. Sie war dort sprichwörtlich die Perle Anna und sie hätte heute den Namenstag. Ihr Grab, das hätte vor einigen Jahren von Verwandten eigentlich aufgelöst werden sollen, das hat mir dann so leid, dass ich es selber übernommen habe, wodurch der letzte Wohnsitz meiner Tante Anna zumindest noch für eine Zeit erhalten bleibt. Und allen Frauen und Mädchen mit dem Vornamen Anna, Annal, Annalena oder Annemarie oder ganz einfach Annemirl wünschen wir von Radio Alpenwelle heute einen schönen Namenstag und ganz einfach alles Gute. Das Wetter ist ja nicht unbedingt der Hit, aber zumindest alles Gute zum Namenstag. Und zwar mit einem kleinen musikalischen Gruß. Ernst Mosch und seine Original-Egerländer spielen die Anna-Polka, die Kapelle Martel-Felbinger und die Sängerin Annemarie Ramsauer wünschen sich eine kühle Blonde vom Fass und die Blaskapelle Hans Niederleitner macht den Anfang mit dem Anna-Mirl-Zwiefachen.

Das war Blasmusik aus dem Werdenfelser Land hier bei Radio Alpmölle um 20 Minuten nach 12. Erinnerung an Wallgau heißt dieser Marsch von und mit der Musikkapelle Wallgau. Denn gestern war der 25. Juli, der Ehrentag des heiligen Jakobus. Er war einer der 12 Aposteln. Und durch Wallgau führt der sogenannte Jakobsweg, also der Pilgerweg nach Santiago de Compostela in Spanien. Deshalb ist auch die Pfarrkirche von Wallgau diesem beliebten Heiligen geweiht. Ebenso wie einige andere Jakobskirchen hier in der Region. Der Jakobstag gilt auch als Beginn der Getreideernte. Ja, und am Maria-Hilf-Platz in München hat gestern die Auer Jakobeduld begonnen, die bis einschließlich nächsten Sonntag dauert. Der Blädelschorsch, der wird uns gleich verrohren, wie schön es drunter in der Gräner Au ist. Die Blaskapelle Adolf Beham wird danach mit dem Stück So ein Maskröck drauf anstoßen und die lustigen Moosacher werden einen passenden Witz dazu erzählen. Vorher aber grüßen Berthold Schick und seine Allgäu 6 mit dem Jakobsmarsch.

Na, was ist jetzt? Jetzt ist einmal Ton ausgekommen. Fangen wir nochmal von vorne an, das war wieder nichts. Da komme ich aus dem Text, da müsst ihr aufpassen. Also nochmal. 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Jetzt ist richtig. 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

Schätze ich, nein, jetzt bin ich in ein anderes Lied gekommen. Das ist gut, das habe ich jetzt selber gemerkt. Das Grimmen von dem Vogel und ein wunderschönes Federn.

Dann Trottlau, jetzt hat's gestimmt, weil ich nicht gezahlt hab, gell? Was kriegen wir von dem Federl? 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Oh, was bringe ich denn alles ins Bett, ne? Das ist ja gleich.

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Es ist schon gleich. 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
1: Da hat Sinzi zum Lucky gesagt, hat gesagt, du Lucky, jetzt wird's aber höchste Zeit, dass du zum Doktor gehst und lass dir deine Maskenschirm vom Schädel rausmachen. Du machst mir meine ganzen Kopfkissen kaputt.
2: Zwei junge, hübsche Sekretärinnen machen eine Mittelmeerreise. Am ersten Abend sagt die eine zu der anderen, du, was tun wir heute Abend? Entweder wir nehmen Schlaftabletten und gehen ins Bett, oder wir nehmen dann die Babypille und hocken uns ein bisschen am Bar hin.

0: Das war jetzt ein kleines bisschen Sommerstimmung hier bei Radio Alpenwelle. Und zwar mit zwei Kompositionen von Sepp Leitinger, der in Weißbach bei Lofer im Bezirk Zell am See zu Hause ist. Mondnacht in Böhmen heißt das eben gehörte Stück und davor das Lied Ich sage dir. Beides intoniert von Wolfito Vetter und Deine Blasmusik. Und zu Beginn dieser kleinen romantischen Runde haben uns die 12 Pilsner das Stück Ein Sommernachtstraum hören lassen. Ja, nur noch eine Woche, dann beginnen auch bei uns in Bayern die Sommerferien, die von 3. August bis 14. September dauern. Das heißt, nächsten Freitag, Samstag und Sonntag wird's voll werden auf den Autobahnen Richtung Süden. Noch dazu wartet von Mittwoch bis übers nächste Wochenende hinaus eine weitere Hitzewelle auf uns. Von Temperaturen von 32 bis 38 Grad ist in dieser Zeit die Rede. Gerade für die ältere Generation nicht gerade lustig. Ja, und wenn man dann auf dem Weg in die Ferien vielleicht auf der Autobahn oder sonst wo im Stau steht, na, pfiat gut. Die meisten Autos heutzutage haben zwar eine Klimaanlage, aber wenn die auf vollen Touren läuft, ist das ja auch nicht so wirklich gesund. Also ich werde weite Autofahrten in dieser Zeit vermeiden und mich auf den näheren Umkreis hier im schönen Alpenland beschränken und mich immer wieder irgendwo sinnvoll, aber vorsichtig abkühlen. Brütende Hitze, schlaflose Nächte, gereizte Stimmung, viel Menschen schlagen heiße Temperaturen nicht nur auf den Kreislauf, sondern auch auf die Psyche. Meine Kollegin Lydia Jäger hat sich ein paar Tipps geholt, wie wir gut durch solche heißen Tage kommen.
1: Ähnlich wie Lärm oder Schmerzen ist Hitze ein Stressfaktor, erklärt Psychotherapeutin Anke Finauer-Häublein, Leiterin einer Ehe-, Familien- und Lebensberatungsstelle der Erzdiözese München und Freising.
2: Dadurch, dass die Hitze ein Stressor ist, erzeugt sie auch Stressreaktionen in unserem Körper. Auf physischer und emotionaler Ebene sind wir halt gereizter, weil wir auch unter Stress sind. Wir schlafen schlechter und insgesamt vom Gefühl sind wir belasteter.
1: Laut Studien kommt es auch öfter zu Streitereien und Wutausbrüchen. Der Geduldsfaden reißt einfach schneller, wenn der Körper unter Stress steht. Deshalb ist der erste Rat der Psychologin: für Abkühlung sorgen.
2: Wir können uns gesund ernähren, wir können uns kühlend ernähren, Salate essen zum Beispiel. Wir können uns abkühlen, wir können entsprechend vielleicht die sportliche Aktivität weg vom Fitnessstudio oder vom Heimtrainer hin mehr zum Schwimmprogramm richten, viel trinken. Also sowas auf körperlicher Ebene und vielleicht auch das ein oder andere Mineral zuführen, das kann uns helfen.
1: Und wenn wir körperlich was gegen die Hitze tun, ist das wiederum gut für die Psyche.
2: Na, dann haben wir das Gefühl, dass wir doch nicht so in der Ohnmacht sind, wie wir das manchmal haben, wenn wir eben unsteuerbare Stressoren vor Augen haben, sondern da haben wir das Gefühl, wir können für Erleichterung sorgen. Ich kann etwas tun, fühlt sich immer besser an als, oh Gott, ich bin ausgeliefert. Das sind diese bekannten Ohnmachtsgefühle.
1: Also raus aus der Ohnmacht, rein in die Eigenverantwortung. Das tut uns gut. Und wir bleiben auch bei Hitze cool. Lydia Jäger, katholische Redaktion.
0: Ja, und ganz wichtig ist, wenn man schwitzt, nicht eiskalt in sich reintrinken. Das könnte unter Umständen für den Kreislauf gefährlich werden. Lieber in ganz normaler Zimmertemperatur und erst, wenn man wieder ganz abgekühlt ist, darf das Getränk auch wieder gut gekühlt sein. Jedenfalls bekommen wir schon von Dienstag an viel Sonnenschein, wobei es am Dienstag aber noch nicht ganz so heiß ist. Also gerade recht für das Seefest in Tegernsee übermorgen und auch für den Waldsommer in Geretsried, der noch die ganze Woche läuft, oder für andere Veranstaltungen. Mein Sonnenschein heißt dieses Stück von den Obermüller Musikanten, das gleich erklingen wird. Ja, wobei dieser Sonnenschein vermutlich zwei Beine, zwei ganz liebe Augen und ein süßes Gesicht zum Reinbusseln haben dürfte. Kann dir mal jetzt vorstellen.

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0: Mit der Musikkapelle Wackersberg und dem Wackersberger Schützenmarsch sind wir jetzt wieder zu traditionellen bayerischen Klängen zurückgekehrt. Denn von Wackersberg aus sind es nur wenige Kilometer bis nach Reichersbeuern. Und hier in Reichersbeuern werden sich nächsten Samstag die Abordnungen der bayerischen Gebirgsschützenkompanien die Ehre geben. Dazu Landeshauptmann Martin Haberfellner.
1: Am 1. August haben wir was, da feiern wir selber, der Bund der Bayerischen Gebirgsschützenkompanie, sein 75-jähriges Bestehen. Im Beisein des Ministerpräsidenten hier in der Gegend, am Gründungsort, im Gründungslokal Reichersbeuern-Altwirt.
0: Der Bund der Bayerischen Gebirgsschützenkompanien wurde also 1951 hier in Reichersbeuern gegründet. Der Bund umfasst 48 Kompanien in 6 oberbayerischen Landkreisen entlang der Alpenkette mit rund 12.000 Mitgliedern. Und Schirmherr ist der Satzung entsprechend der bayerische Ministerpräsident. Er wird zum 75-jährigen Bestehen ein Grußwort an die Gebirgsschützen richten und auch einige andere geladene Ehrengäste aus Politik und anderen Bereichen werden nächsten Samstag teilnehmen. Auch das bayerische Königshaus wird mit seiner königlichen Hoheit Herzog Max in Bayern vertreten sein. Um 17.30 Uhr gibt es einen Gottesdienst in der Kirche und danach marschieren die Gebirgsschützen zur Kranzniederlegung zum Kriegerdenkmal. Und dann in den Saal vom Altwirt in Reichersbeuern, wo es kurze Grußworte und ein Essen gibt. Allerdings handelt es sich in diesem Fall um eine geschlossene Veranstaltung der bayerischen Gebirgsschützen, an der aus Platzgründen nur die Vorstände und die Fahnenabordnungen der Kompanien teilnehmen können. Ja, und die Schützenkapelle Reichersbeuern, die schickt jetzt über Radio Alpmelle schon mal einen herzlichen Gruß an alle bayerischen Gebirgsschützen und an alle, die sie unterstützen. Und zwar mit dem bayerischen Präsentiermarsch.

0: Die Fahne weiß-blau heißt das schöne Marschlied von Hans Griner Senior aus Geissach, gespielt von der Musikkapelle Geissach. Ja, und damit ist es jetzt 1-1.
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2: Ich bin Stefan Schütz. In Berlin sucht die Polizei einen 21-Jährigen, der mit einem Kastenwagen in eine Menschenmenge gefahren sein soll. Das Ganze ereignete sich am Abend am Rande des CSDs. Eine Frau starb, drei Menschen kämpfen um ihr Leben. Katrin Müller.
3: Die Polizei fahndet mit einem Foto nach dem Verdächtigen, dem 21-jährigen Abdul B. Er soll am Rande des Christopher Street Days im Großen Tiergarten mit einem Kastenwagen mehrere Menschen an- oder umgefahren haben. Der Wagen krachte schließlich gegen einen Baum. Der Fahrer flüchtete. Abdul B. wird der islamistischen Szene zugerechnet. Er hat wohl Familie in Berlin und wurde erst im Mai aus dem Jugendarrest entlassen.
2: Psychische Erkrankungen sind zum ersten Mal der häufigste Grund für Krankschreibungen bei Bayerns Beschäftigten. Noch nie stand das seit der DRK-Statistikumstellung 2022 so weit oben. Depressionen, Ängste und Anpassungsstörungen haben im ersten Halbjahr um 12% zugelegt, während Erkältungen und Husten deutlich seltener zu Ausfällen geführt haben. Muskel-Skeletterkrankungen sind auch häufig Grund, der Arbeit fernzubleiben, etwa wegen Rückenschmerzen. Die D-Day-Landungsstrände in der französischen Normandie sind in die UNESCO-Welterbeliste aufgenommen worden. Zur neuen Welterbestätte zählen die 5 historischen Landungsstrände Utah, Omaha, Gold, Juno und Sword Beach. Am 6. Juni 1944 landeten dort Soldaten der Alliierten während des Zweiten Weltkriegs. Der D-Day markierte den Auftakt der Befreiung Europas vom Hitler-Deutschland von Westen her. Formel-1-Weltmeister Lando Norris startet heute beim Großen Preis von Ungarn von der Pole Position. Der McLaren-Pilot war schnellster in der Qualifikation. Start des Rennens ist um 15 Uhr. Hinter Norris stehen Charles Leclerc im Ferrari, gefolgt von Oscar Piastri im zweiten McLaren. Der WM-führende Kimi Antonelli im Mercedes startet von Platz 7 aus.
0: Ja, und gleich darf ich Sie einladen zu 2 Stunden mit flotter Volksmusik, in der heute mal die Wirtshausmusikanten im Vordergrund stehen. Vorher aber noch zuverlässig und genau das Altmeldewetter. Wolken und Sonne wechseln sich ab, immer wieder kommt es zu Schauern oder einzelnen Gewittern, am häufigsten in Alpennähe. Die Höchstwerte erreichen 24 bis 28 Grad und es weht ein böiger Südwestwind. Also kein ideales Wetter für alle Veranstaltungen im Freien. Aus diesem Grund wurde das Waldfest vom Trachtenverein Leonhard Storner in Kreuth verschoben auf nächsten Sonntag, auf den 2. August. Auch heute Abend und in der kommenden Nacht erwarten uns ein paar Schauer, die meisten in den Frühstunden. Dazwischen klart der Himmel auf. Die Temperaturen sinken in der Nacht auf 18 bis 15 Grad. Ja, und die Aussichten morgen am Montag, da bleibt's windig mit letzten Schauern. Morgen Nachmittag kommt öfter die Sonne raus. Es wird mit knapp 25 Grad jedoch etwas kühler. Am Dienstag scheint die Sonne und die Temperaturen steigen wieder an. Ja, und ab Mittwoch, da rollt eine Hitzewelle auf uns zu mit gut 35 Grad am Donnerstag. Also da steht noch einiges vor uns. Schauen wir auf die Straßen der Altmühle Verkehrsredaktion mit folgenden aktuellen Meldungen. Die A8 München Richtung Salzburg, zwischen Hoferding und Weihern 13 Kilometer stockender Verkehr und in Fahrtrichtung München zwischen Weihern und dem Kreuz München Süd immer wieder Stau und stockend. Und dann auch noch die A95 München-Garmisch-Partenkirchen am Autobahnende bei Eschenlohe, 2 Kilometer Stau und stockender Verkehr. Und es gibt auch einige Straßensperrungen, das sollte man gelegentlich auch mal durchsagen, Sperrungen im Laufe der nächsten Wochen noch. Und zwar im Bereich von Waakirchen, die Straße zwischen dem Ortsausgang und dem Kreisverkehr Kammerloh ist bis Mitte Oktober gesperrt. Die Umleitung führt über Hauserdörfel und Kammerloh. Dann schauen wir in den Außenbereich von Bad Tölz. Die Straße zwischen Elbach bei Bad Tölz und Kirchbichl ist voraussichtlich bis 25. September wegen Bauarbeiten gesperrt. Ja, und dann in Sauerlach oder nach Sauerlach, da geht es auch ziemlich zart. Die Weiterfahrt von Sauerlach Richtung Unterhaching und Oberhaching ist bis 19. August nur bis zum Ortsende von Lanzenhaar möglich. Dort wird der Verkehr über Otterlohn, Bruntal weiträumig umgeleitet. In der Gegenrichtung, also von Unterhaching oder der A995 Richtung Sauerlach, ist jedoch eine Fahrspur frei. Ja, und dann haben wir auch noch ein paar Blitzeranhänger, 3 Stück sind es insgesamt, und zwar in Antorf Richtung Hoppach. In Vorderisch steht einer und in Sauerlach am Ortsende Richtung Lanzenhaar. Wissen Sie noch einen weiteren Blitzer oder einen Stau? Dann bitte einfach ganz kurz durchklingeln. 08041 799 und 4x4. Einfach am besten eine WhatsApp schicken. Das ist vielleicht der schnellste Weg. Oder Sie können natürlich auch anrufen. Wie gesagt, 08041 799 und 4x4. Fahren Sie vorsichtig. Wir wünschen eine gute und sichere Fahrt.
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Ein kleiner musikalischer Namenstagsgruß für alle Damen, die Anna oder in dem Fall Anna Mörl heißen. Anna Mörl, mach auf! Die Oberacher Sänger haben mit diesem bekannten Lied den Anfang gemacht in der Volksmusiksendung von Radio Alpmühle, zu der ich Sie herzlich begrüßen darf. Oberach ist ein Ortsteil von Rottach-Egern. Hier gab es früher ein traditionsreiches Gasthaus, in dem einstmals auch der legendäre Wildschütz Jännerbein gerne eingekehrt ist. Hier im Glaselwirt in Oberach soll er der Überlieferung zufolge den Jäger Pföderl so sehr provoziert haben, dass hier die Feindschaft der beiden ihren Anfang genommen hat. Beliebt war der Glaselwirt aber nicht nur bei Jägern und Wildschützen, sondern auch bei Volksmusikanten, die dort gern zum gemütlichen Singen und Spielen zusammengekommen sind. Kein Halligalli, wie es dann beim Hirtzinger der Fall ist, sondern echte Volksmusik, wenn man es bei uns kennt, tut und mag. Leider gibt es den Glaselwirt heutzutage nicht mehr. Er wurde im Jahr 2014 an Investoren verkauft und wird seither nicht mehr als Gasthaus genutzt. Was wirklich sehr, sehr schade ist, denn so eine bayerische Wirtschaft, in der es gemütlich zugeht, das ist doch einfach was Schönes. Aber wir von Radio Alpmühle, wir haben in den nächsten beiden Stunden eine kleine Rarität für alle Volksmusikfreunde. Nämlich ein Wirtshaussingen, das hier im Glaselwirt anno 2010 stattgefunden hat und von uns aufgezeichnet wurde. Überwiegend regionale Museumsgesangsgruppen waren damals dabei, wie zum Beispiel die Hagreiner Musikanten, die Geschwister Merck, der Tegernseer Zwergsang, die Eckbank Zittermusi und einige andere. Außerdem runden wir das Ganze noch ab mit Aufnahmen von der Strohhausmusik, den Geschwistern Förg und von der Fischbachauer Danzelmusi. Durch dieses gesellige Singen und Spielen hat der Toni Wackersberger geführt und für eine kurze Begrüßung hat Konrad Niedermeyer gesorgt, damals bereits Altbürgermeister von Rottach-Egern und damals auch Vorsitzender vom Kunst- und Kulturverein Rottach-Egern, der dazu eingeladen hat. Also auf geht's zum Wirtshaussinger beim einstigen Glaselwirt in Oberach.

0: Ja, liebe Freunde der Wirtshausmusik, herzlich grüß Gott. Ja, liebe Leute, Wirtshausmusik ist ja irgendwie durchs Fernsehen auch wieder bekannter geworden. Aber wenn wir genau schauen, ist ja das die Musik, sagen wir, wo eigentlich die bayerische Musik herkommt. Wo der Kimball umeinander gefahren ist und hat die Gesänge gesammelt. Und das ist einfach, sagen wir, die Ecken, da wo die ganze Musik herkommt. Und darum haben wir das mal gesagt. Wir machen einmal sowas in dieser Richtung, damit man wieder den Ursprung ein bisschen fühlt. Und den fühlen wir heute ganz gut, weil wir haben in einem Wirtshaus, da wo ein Haufen Leute sind. Und das in einem Wirtshaus am schönsten. Ja. Und es friert keiner herin, das habe ich auch schon gespannt. Auf alle Fälle, ich möchte jetzt nicht die Hagraner Musikanten vorstellen und so weiter und so fort. Das macht unser Toni, und zwar der Toni Wackersberger. Das ist ja in der Zwischenzeit ein Genie geworden im Lesen, Geschichtenlesen, Weihnachtslesungen und weiß Gott was. Und der wird uns heute da ein paar nette Geschichten erzählen von Wilhelm Tell vom Tegernsee. Wer das ist, das kann er euch selber sagen. Herzlichen Dank. Und jetzt kommt der Toni.
1: Ja, Wirtshausmusikanten, heutzutage, wenn man irgendwas hört, das ist alles perfekt. Da ist, muss jeder Tonstimmer im Wirtshaus, ist doch gräbig, da soll man spielen aus der Freude. Ja. Gell? Aus der Freude und nicht, wenn man so Musikgruppen oder Sänger interviewt, so schibarisch, also wir sagen halt, ausfragt. Na, sagen sie eben, wir haben Spaß dran. Und Spaß, das stimmt doch gar nicht. Wir haben doch eine Freude an der Musik und am Gesang, nicht an Spaß. Das lassen wir bleiben.

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Drum hat's heute alles am freundlich eingehört, beim Gasl in Oberrocht, in der Wirtsturm, zu den Wirtshausmusikanten. Grüß Gott benannt. Um den, wo es mit den Musikanten und den Sängerinnen geht, um einen Otto Weckerlein, ein Urgewächs von Rauder, da bringe ich euch ein paar Geschichten, nette, auch von denen, die an dem Gedichtel vorgekommen sind. Da habe ich ein Beutel mitgebracht, das war November 1916 bis April 1994. Otto Weckerlein. Das Tegernseer Tal war immer schon ein fruchtbares Land für Kunst und Literatur. Karl Stiller schaute seinen Landsleuten genau aufs Maul und einige Jahrzehnte später erfreuten die beiden Freunde Ludwig Thoma und Ludwig Ganghofer die Leser im Tal und weit darüber hinaus. In Gmund auf der Eck schrieb Wilhelm Diess viele köstliche Geschichten und in Rottach verfasste der Historiker Karl Alexander von Müller seine Erinnerungen. Er war Mitautor bei den ersten Tegernseer Talheften und schrieb von einem jungen Rottacher Gärtnerburschen, der sich literarisch hervortat. Dieser junge Gärtner war Otto Weckerlein, der bald in den Tegernseer Talheften vertreten war. Das Original hieß eine seiner Geschichten und ein Original war der Otto selber. Als Naturbursche, seiner Modellfigur wegen auch Tarzan von Rottach genannt, als Turner, der nie ohne Lorbeerkranz heimkehrte, als Schuhplattler, nur wenige verstanden es, diesen bayerischen Werbetanz so elegant zu tanzen und zu platteln. Als geborener Architekt, bei dessen Hausbauten jedes noch so kleine Detail stimmte. Er liebte seine engere Heimat, fasste auch seine Sorge in Worte, in Nachruf auf eine Landschaft. Seine besondere Stärke war die Nacherzählung wahrer Begebenheiten, die er mit seinem unverwechselbaren Humor würzte. Für dieses Büchlein hat seine Frau Gertrud Weckerlein 34 Geschichten gesammelt und der Herr Peter Bachhuber hat sie für den Tegernseer Tal Verlag zusammengestellt. Eine lebenswerte Bereicherung für die Leser, nicht nur im Tegern für die Leser, nicht nur im Tegernseer Tal, posthum, aber auch vor allem eine Verneigung vor

0: Ja, wer hat denn ein Graselmaxi noch kennt oder sowas gehört davon vom Graselmaxi? Der Ehestifter. Ausgerechnet den Graselmaxi, den Jäger von der Verlepp, musste er fragen. Den größten Leitanlöger weit und breit. Aber der Seebauer Friedl, Hausknecht im Gasthaus Verlepp, konnte das doch nicht recht wissen. Vor 8 Wochen war er erst von Tirol, vom Brandenbergischen, rübergekommen, wo er bis dato in Dienst gestanden hatte. Bis über die Grenzen war der anrüchige Ruhm des Graselmaxi doch noch nicht gedrungen, wenn dies auch unbedingt als Zufall anzusprechen ist. Weil heute der Friedl schon ein wenig in den Jahren war, hat ihn der Gedanke an das einschichtige Leben mehr und mehr gedrückt und er hat heute heiraten wollen. Er nahm seine Wünsche mit über die Grenzen und hier herüben im Bayerischen sind sie angesichts der fülligen Stalltürnen nicht geringer geworden. So hat der Friedl seine Gedanken dem Jäger anvertraut. Der Maxi hat ihm andächtig zugehört. Sogar ein paar Mal geschluckt hat er vor Rührung, der alte Lump. Am Schluss hat er ihm gleich gesagt, dass er ihn selten gut versteht, dass das einschichtige Lehm schon gar nichts war. Ab einer gewissen Zeit, er hatte es zwar bloß mit seinen knappen 60er, und dass er ihm bestimmt was wüsste, bloß nachdenken müsste er ihn lassen. Am nächsten Morgen bei seinem Reviergang hat der Maxi nachgedacht. Aber wer da glaubt, dass er angesichts der friedlichen Natur bessere Gedanken hatte als Lumpereien, der täuscht sie. Da er sich zeitlebens in dieser Richtung geübt hatte, konnte er sich beruhigt schon am Abend zum Friedl in die Gaststube setzen. Der schiebt ihm gleich einen Maßkrug hin, der Maxi tut einen langen Zug und schiebt ihn wieder dem Friedl um. Der macht auch einen Zug. Dann sitzen sie wieder da und reden kein Wort. Und bei der dritten Maß konnte der Friedl nicht mehr aushalten, obwohl er sich vorgenommen hat, sich seine Ungeduld nicht anmerken zu lassen. Hast du jetzt nachgedacht? Fragte er. Da habe ich nicht lang nachdenken brauchen. Ah, ja, wenn ich das sage, dass mir das nicht gleich in der Früh eingefallen ist. Ah, eine saubere Gesellin, fleißig, ich sag, wie mir das denkt. Die war gleich sauber zu gut für dich. Wurscht, nicht sagst. Ja, wenn ich das sag, da hätt schon die besten heiraten machen können. Taxen haben sie sich auch schon ausgelaufen nach derer. Ah, Sennerin ist hinten auf der Bayeralm, zwei Reibe. Da kannst gleich die nächsten Tag einmal hintrige auf die Nacht halt. Der Friedl war Websi und wollte gleich gehen, aber der Maxi erwischte ihn noch bei der Joppe und zog ihn wieder auf die Bank hinunter. Er erzählte dann, dass die Anne, dieselbige, eine feine, empfindliche sei und dass es schon besser wäre, wenn er, der Maxi, ein wenig vorbauen würde. Bis jetzt hatte alles noch seine Richtigkeit. Aber nun kam sie, die Lumperei. Der Maxi schaute ein wenig verloren vor sich hin. Dann lachte er einmal kurz auf, fast schmerzlich klang's und schüttelte ein paar Mal den Kopf, als könnte er etwas nicht verstehen. Sagen tut er dazu kein Wort. Das macht den Friedl natürlich neugierig und erfährt er den Grund, warum die Anne, die saubere, fleißige, heute halt noch ledig ist. Schlecht hören darf sie heute, halt. Man müsste laut reden mit ihr. Sie ist da furchtbar empfindlich, wenn sie einem nicht versteht. Dann ist sie geschreckt. Hinterher wäre nichts mehr zu machen. Und das hätte noch jeden gereut. Also beendete der Maxi den Diskurs. Ich sag's ihr morgen, dass du übermorgen kommst. Aber vergiss fein nicht, wenn's bei der Tür reingehst, laut rein. Darfst ruhig ein bisschen schreien. Na, hast du gewungen.
1: Und bevor ich weiter verzeih, lass mir zuerst eine Musik spielen. Oh.

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1: Ich bin Gregor Jusse Moser. In Berlin sucht die Polizei einen 21-Jährigen, der mit einem Kastenwagen in eine Menschenmenge gefahren sein soll. Das Ganze ereignete sich am Abend am Rande des CSD. Eine Frau starb, drei Menschen kämpfen um ihr Leben. Katrin Müller.
2: Die Polizei fahndet mit einem Foto nach dem Verdächtigen, dem 21-jährigen Abdul B. Er soll am Rande des Christopher's Tweet Days im Großen Tiergarten mit einem Kastenwagen mehrere Menschen an- oder umgefahren haben. Der Wagen krachte schließlich gegen einen Baum. Der Fahrer flüchtete. Abdul B. wird der islamistischen Szene zugerechnet. Er hat wohl Familie in Berlin und wurde erst im Mai aus dem Jugendarrest entlassen.
1: Die Bild-Zeitung und der Spiegel haben weitere Informationen zu dem gesuchten mutmaßlichen Attentäter von Berlin. Demnach soll Abdul B. schon mal einen Anschlag geplant haben. Deswegen wurde er im Mai zu einer Jugendstrafe von fast 2 Jahren auf Bewährung verurteilt. 2025 wollte er nach Syrien ausreisen, wurde aber im Libanon festgenommen und als deutscher Staatsbürger nach Berlin zurückgebracht. Die Waldbrände in Frankreich und Spanien halten Südeuropa weiter in Atem. Besonders im Südwesten Frankreichs ist die Lage angespannt. Das größte Feuer hat sich bis auf rund 30 Kilometer an Bordeaux angenähert. Der französische Staat hat 1.500 Soldaten zur Unterstützung geschickt und verteilt 2,5 Millionen FFP2-Masken an die Bevölkerung. Auch rund um Madrid kämpfen Feuerwehrleute gegen mehrere Großbrände. Und noch zum Formel 1 und dem Großen Preis von Ungarn. Los geht's da heute um 15 Uhr. In der Qualifikation war Lando Norris gestern der Schnellste. Der McLaren-Pilot geht heute also von der Pole-Position ins Rennen. Dahinter reiht sich Charles Leclerc im Ferrari ein, gefolgt von Norris-Teamkollege Oscar Piastri.
3: Und jetzt zuverlässig und genau das altmilde Wetter.
1: Im Norden Bayern scheint oft noch die Sonne, im Süden ziehen dagegen Schauer und Gewitter durch. Bis zu 32 Grad sind drin. Dazu haben wir recht böigen Wind. Morgen wenig Wetteränderung, aber ab Dienstag wird es richtig heiß. Am Donnerstag klettert das Thermometer auf über 35 Grad.
3: Und jetzt haben wir es 14:03, 3 Minuten nach 2. Die Altmühle Verkehrsredaktion hat folgende Meldungen. Die A8 München Richtung Salzburg. Zwischen Holzkirchen und Irschenberg stockender Verkehr. Und in Fahrtrichtung München zwischen Weyern und dem Kreuz München Süd Stau und stockender Verkehr. Und dann die A95 Hamisch-Partenkirchen Richtung München. Zwischen Murnau-Kochel und Zindelsdorf ein Unfall auf dem Standstreifen. Wo es geht, fahren Sie vorsichtig. Und nicht zu schnell, es gibt ein paar Blitzeranhänger. Und zwar einer steht in Sauerlach am Ortsende Richtung Lanzenhaar. Dann ein weiterer in Vorderitz und in Antorf in Fahrtrichtung Hoppach. Gibt es noch irgendwo einen oder staut sich's irgendwo, dann bitte einfach ganz kurz durchklingeln oder eine WhatsApp schicken 08041 799 und 4x4.
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3: Auf geht's in die zweite Volksmusikstunde an diesem Sonntagnachmittag. Heute sind wir zu Gast beim geschichtsträchtigen Glaselwirt in Oberach bei Rottach-Egern, den es leider nicht mehr gibt. Wo die Wirtshausmusikanten für gute Laune sorgen und Toni Wackersberger wahre Geschichten aus der Feder von Otto Weckerlein beisteuert. Gleich werden Sie erfahren, wer der Wilhelm Tell vom Tegernsee war. Zuerst sage ich Ihnen aber noch die Musikanten an, die sich in dieser Stunde hören lassen. Es sind die Fischbachauer Danzelmusi, der Tegernseer Zworgsang, die Eckbank Zittermusi, die Strohhausmusi, die Geschwister Merck, die Oberacher Sänger und die Hagreiner Musikanten, die jetzt wieder an der Reihe sind.

0: Also wir machen das ganz zwanglos. Ich lese jetzt einmal eine Geschichte vor. Das könnt ihr zwischendrin wieder mal ratschen, so wie es im Wirtshaus sein soll, da man sich unterhält und nicht ein Programm machen. Also, der Wilhelm Tell vom Tegernsee. Beim Lukas in der Brandstadt heißt man den Hof. Neben dem Gatter steht die kleine Hauskapelle und das schöne gotische Relief Maria ist tot, das in der Egerner Kirche hängt, ist im vorigen Jahrhundert noch in dieser Kapelle gewesen. Es ist ein alter Hof und ruhig lebt man da hinten in der Brandstadt. Einmal im Jahr kommt einer auf Besuch und bleibt ein paar Wochen. Es ist der Quirin, der Älteste von der Lukasmutter, der in Berlin eine eigene Gaststätte hat und eine große Musikkapelle. Man glaubt, eine Melodie zu hören, wenn man den Quirin gehen sieht, denn er geht wie ein Tänzer, so beschwingt und leicht. Das alles hat der Quirin von seinem Vater. Den Gang, die Musikalität und auch das Gewicht von 230 Pfund bei einer mittleren Größe. Sein Vater, der Ziegelmeier, wie er sich schrieb, war um die Jahrhundertwende rum ein berüchtigter Wildschütz. Man hätte ihn zu gerne einmal bei frischer Tat ertappt. Aber wie soll man einen fangen, der sich den Sommer über auf eine Alm verpflichtet, somit mitten im Jagdrevier sitzt und alle Wege und Steige kennt? Nicht einmal seine Büchse fand man. Und man kann sich vorstellen, wie frohlockend der Gendarm zu dem jungen Ziegelmeier hinsprang, als der beim Almabtrieb ganz frech mit einer umgehängten Büchse der Leitkuh vorausging. Leider erwies sich die Büchse bei näherer Betrachtung als vollkommen unbrauchbar zur Abgabe eines Schusses. Nicht einmal der Gendarm wollte es riskieren und somit war es nichts mit dem Beweis und der Ziegelmeier hatte die Lacher auf seiner Seite. Und dann haben sie ihn doch gefangen. Drüben auf der Wissia Seite war es. Zwei Gendarmen hatten die Weisung, ihn nach Tegernsee zu bringen. Zwei Gendarmen, der Ziegelmeier findet, dass zwei schon ein ganzer Haufen wären. Schon wegen der Leute täte es dumm ausschauen. Und außerdem, ob er vielleicht schon irgendjemand etwas zuleide getan hätte, wo er doch ein grundguter Mensch sei. Ohrscheinde, erklärte der Ziegelmeier, und so ging einer mit. Unten an der Ringseebucht, wo der Strassel ganz nahe an den See heranführte, hatte der Ziegelmeier etwas tun müssen. Als er fertig war, verspürte der Gendarm die gleiche Regung und ahnungslos stellte er sich hin zum Uferrand und zerstörte genießerisch den morgendlichen glatten Seespiegel. Auf einmal bekommt er von hinten einen Tritt, dass er kopfüber im See landet und auftauchend neben seinem Karabiner und Helm sieht er den Ziegelmeier mit hastigen Sätzen oben im Wald verschwinden. Mit diesem Tritt in den Hintern einer Amtsperson hat sich dem Ziegelmeier sein Leben wohl grundlegend geändert. Er ist gelaufen über die Baue in der Au, durch die Schwarze Tenn, holte sich auf Umwegen etwas Wegzehrung und tauchte erst auf in der Schweiz. Dort nennt er sich Mohr und tritt als Kunstschütze auf, wird berühmt, als er den Tellschuss mit der Armbrust ausführt. Mit seiner Partnerin und späteren Frau geht er nach Amerika und jeden Abend schießt er seiner Frau den Apfel vom Kopf. Als er einmal mit dem Bolzen ihre Kopfhaut streift, gibt er das gefährliche Spiel auf. Er gründet eine Musikkapelle mit bayerischen Musikanten und spielt unter anderem in Petersburg vor dem Zaren. Dort überraschte ihn der Erste Weltkrieg. Er wurde interniert und kam nach Sibirien. Es geht die Legende, dass in dem kleinen sibirischen Dorf das Essen knapp wurde und der Mohr ihnen bedeutete, wenn sie ihm eine Büchse geben würden, dann hätte ihre Not schnell ein Ende. Drei Winter lang soll er in einer Hütte im sibirischen Urwald gehaust haben, zu seiner und der Dorfbewohner Freude. Nach dem Krieg tauchte er wieder auf und bereiste mit seiner neuen Truppe die verschiedensten Länder, mit Ausnahme Japans, beherrschte 7 Sprachen und ließ sich dann in Berlin nieder, wo er lange im Haus Vaterland die bayerische Kapelle führte. Ein bewegtes Leben hat er geführt, der Mohr. Und dass der Humor nicht zu kurz kam, wenn er erzählte, spielte ihm der Zufall noch den nettesten Streich. Denn wie er vor einer vierjährigen Tournee in Amerika zurückgekommen in Landshut aus dem Zug geht, um sich in dem kleinen Tabakladen ein paar Zigarren zu holen, da dreht sich der noch anwesende Kunde um, legt ihm die Hand auf die Schulter und sagt im Namen des Gesetzes. Es war derselbe Gendarm, den er vor Jahren am Ringsee hinten in den See geworfen hatte. Und so musste der Mohr die Reise zum Tegernsee auf 6 Wochen unterbrechen.
1: Ja, und während dieser netten wahren Geschichte vom Wilhelm Tell von Tegernsee ist eine aktuelle Verkehrsmeldung reingekommen hier bei Radio Altmühle. Die betrifft allerdings nicht das Tegernseer Tal, sondern die B472 Bad Tölz Richtung Irschenberg zwischen Jiedling und Wendling 2 bis 3 Kilometer Stau. Hier verlieren Sie fast eine Viertelstunde. Dankeschön für diese Meldung, die gerade gekommen ist. Danke auch denjenigen, der Max, der es per WhatsApp geschickt hat. Danke.

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0: Das ist ja schön, wenn man von jemandem was lesen darf, wenn man da teilweise Leute noch selber kennt hat, wo da drin vorkommen. So wie Rainer Rosa oder die Schwarzkramerin hinten in Kalhofen. Der neue Lehrer. Nach den Hauptferien ist der neue Lehrer gekommen und ausgerechnet wir Sechs- und Siebtklässler haben wir ihn kriegen müssen. Er ist groß und dürr und schaut recht käsig aus. In der Früh geht er gleich immer hinter den Katheder, nimmt sein Taschentuch heraus, räuspert sich tief und spuckt dann in das Taschentuch. Hernach legt er die vier Ecken wieder ganz sauber übereinander und steckt das Taschentuch wieder rein. Dann sagt er erst, setzen. Mich kann er nicht leiden. Und vorige Woche hat er die ersten Noten ausgeteilt. Zuerst sind sechs Mädchen gekommen und dann erst ein Bub. Und der Sonnleitner Franz hat gesagt, dass es traurig ist und dass man sehen könnte, wie parteiisch der für die Mädchen sei. Fahrt ist er schon, der neue Lehrer. Er lacht nicht und auch Skifahren tut er nicht mit uns wie die anderen Lehrer. In der Pause steht er immer am Brunntrog und diskutiert. Und einmal hat er geschrien, lieber hau ich den Ofen ein. Bei uns ist er nie so erregt. Und der Sonnleitner Franz hat gesagt, der ist Hinterfutzi. Mit den Hausaufgaben macht er es sich ganz leicht. Und fast jede Woche sagt er am Schluss, und für morgen einen wahlfreien Aufsatz. So müssen wir in einem Monat oft 3 bis 4 Geschichten schreiben. Die meisten von uns schildern die Natur. Diese Aufsätze liest dann der Neue am nächsten Tag vor und lacht dann zurecht, recht dreckig. Und das letzte Mal hat er gesagt, ob wir vielleicht glauben, dass die Gräser auch blau sein können. Ich bekomme meistens eine gute Note, denn ich lese viel und die guten Stellen schreibe ich mir heraus. Manchmal waren sie nicht so gut und manchmal waren sie besser, dass der Neue meine Aufsätze als gutes Beispiel vorgelesen hat. Einmal war er direkt ein wenig erregt und in der Pause ist er mit meinem Aufsatzheft zu den anderen Lehrern hin und hat ihnen meinen letzten Aufsatz gezeigt. Das hieß, das Grab, das ich am schönsten finde. Ich habe da von einem Raben ein paar ganz gute Stellen drinnen gehabt. Und nach ein paar Tagen hat mich mein Vater gefragt, ob ich vielleicht studieren möchte. Da habe ich gemerkt, dass sie mit meinem Vater geredet haben.
1: Und wie die Geschichte weitergeht, dies verzeihe ich euch nach den nächsten 2 Musikstückeln.

Mit dem Studieren ist es aber nichts geworden, weil ich am Nachmittag immer Unkraut zupfen muss und Gemüse ausfahren und Schnupftabak holen, weil mein Vater schnupft. Wenn ich ihn bei der Rainer Rosa holen muss, geht es schon, weil es zu der gar nicht weit ist. Aber alle 4 bis 6 Wochen sagt mein Vater nach der ersten Prise, Kruzi Nesen, schon wieder Ranzi. Dann muss ich den Schnupftabak beim Kramer Schwarz in Kalkhofen holen und da brauche ich fast 1 Stunde. Ich hole ihn aber fast immer bei der Rosa und ich bleib dann einfach 1 Stunde lang fort. Mein Vater ist schrecklich misstrauisch und er ist immer nur misstrauisch während der Kalkofenzeit. Wenn der Schnupftabak noch 6 Wochen ranzig wird und ich ihn wieder bei der Rosa holen muss, ist er nicht mehr misstrauisch. Nie traut er mir zu, dass ich einmal zum Trotz in den Kalkofen laufen tät. Das letzte Mal ist mir gar nichts für den Aufsatz eingefallen und Zeit habe ich auch nicht viel gehabt, da ich alle Bücher von meinem Vater durchgeschaut und dann habe ich den Thoma gefunden. Ich bin mir ziemlich sicher gewesen, dass den der neue Lehrer nicht kennt. Denn der Thoma hat ja bei uns gelebt und der neue Lehrer ist ja erst vor einem halben Jahr von München zu uns rausgekommen. So schnell hat er bestimmt nichts erfahren und dass er nicht belesen ist, habe ich schon gemerkt. Der Thoma war leicht zum Abschreiben und ich habe eine recht kurze Geschichte rausgenommen. Auf der Elektrischen hat sie geheißen. Und es war mir gar nicht fremd, weil ich einmal in München bei der Tante Moni in der Turmblinger Straße war. Es ist ein recht guter Aufsatz geworden. Das meiste war ja von mir. Aber die Stelle, wo der Student so ins Leere schaut, wo er das Trinkgeld hergibt, hat mir arg gut gefallen. Am anderen Tag hat mich der Neue gefragt, ob ich den Aufsatz geschrieben hätte. Und ich habe mir schnell überlegt, ob er nicht doch den Thoma kennt, aber ich habe es dann doch nicht geglaubt, wo er doch nicht belesen ist,

Dabei strenge ich mich seitdem ganz besonders an. Und schließlich kommt es noch darauf an, wie man es macht. Manchmal fällt mir halt gar nichts ein.

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Und damit wünsche ich Ihnen als Ihr Bernhard Ruf noch einen schönen Sonntag. Lassen Sie den Juli gut ausklingen und beginnen Sie den August so, wie es dieser Sommermonat verdient. Mit viel guter Laune und mit ein bisschen Urlaubsstimmung. Urlaub kannte der Wildschütz Jännerwein wahrscheinlich nicht. Seine Freiheit waren die Berge und zum Musizieren und Jäger provozieren ist er unter anderem zum Glaselwirt nach Oberach marschiert, den es leider nicht mehr gibt.

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1: Ich bin Gregor Jussi Moser. Nach dem Angriff eines Autofahrers am Rande des Berliner Christopher Street Days deutet alles auf einen islamistischen Terroranschlag hin. Das hat Bundesinnenminister Dobrindt auf einer Pressekonferenz erklärt. Der mutmaßliche Täter Abdul B. sei libanesischer Herkunft, in Berlin geboren und habe den deutschen Pass. Laut Dobrindt fuhr der noch flüchtige Tatverdächtige in eine Menschenmenge und attackierte anschließend weitere Menschen, mutmaßlich mit einer Machete. Es gebe eine Tote sowie 29 teils schwer Verletzte. Die Bundesregierung plant, den Zuschuss für die sichere Übertragung von Strom zu kürzen. Für Verbraucher bedeutet das, es wird etwas teurer. Jan-Henner Reitze berichtet.
2: Stromleitungen instand halten, sichern und neue bauen, auch damit durch Windkraft erzeugte Energie aus Norddeutschland in den Süden geleitet werden kann. Kosten dafür, die Netzentgelte, machen einen Großteil der Stromkosten für Verbraucher aus. Damit die nicht aus dem Ruder laufen, gibt es den Zuschuss vom Bund. Weil der jetzt aber gekürzt werden soll, bedeutet das im Vergleich zu diesem Jahr mehr Kosten. 12 Euro im Jahr für einen 3-Personen-Haushalt.
1: Psychische Erkrankungen sind erstmals der häufigste Grund für Krankschreibungen bei Bayerns Beschäftigten. Noch nie standen diese seit der DAK-Statistik-Umstellung 2022 so weit oben. Depressionen, Ängste und Anpassungsstörungen haben im ersten Halbjahr um 12% zugelegt, während Erkältungen und Husten deutlich seltener zu Ausfällen geführt haben. Die Bayreuther Festspiele leben mittlerweile eine neue Erinnerungskultur. Das hat der jüdische Publizist Michel Friedmann gelobt. Bei einer Gedenkveranstaltung für verfolgte jüdische Musikerinnen und Musiker während der NS-Zeit sagte er, es beginne eine neue Ordnung des Aufarbeitens und Redens, und zwar in aller Klarheit und öffentlich. Im Norden Bayern scheint oft noch die Sonne, im Süden ziehen dagegen Schauer und Gewitter durch, bis zu 32 Grad sind drin. Dazu haben wir recht böigen Wind. Morgen wenig Wetteränderung, aber ab Dienstag wird es richtig heiß. Am Donnerstag klettert das Thermometer auf über 35 Grad.
3: Hallo, hier ist Silvia aus der Alpenwelle Verkehrsredaktion. Grünes Licht für euch auf allen Straßen. Die Alpenwelle wünscht gute Fahrt.
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1: Ich bin Gregor Jusse Moser. Nach dem Angriff in Berlin nahe des CSD spricht Bundesinnenminister Dobrindt von einem islamistischen Terroranschlag. Der mutmaßliche Täter Abdul B. fuhr mit einem Wagen in eine Menschenmenge und attackierte daraufhin weitere Personen mit einer Machete. Der 21-Jährige, gebürtig in Berlin, ist flüchtig.
2: Wir haben es hier mit einem mutmaßlichen Täter zu tun, der in der Vergangenheit auffällig war durch ein hohes Maß an Straftaten, durch eine Radikalisierung, durch eine Zugehörigkeit zur islamistischen Szene.
1: Laut Dobrindt gibt es eine Tote, 29 Menschen wurden teils schwer verletzt. Die Deutsche Polizeigewerkschaft fordert mit Blick auf den Anschlag mehr Befugnisse, und zwar zur Online-Durchsuchung von Computern und Smartphones von Gefährdern, um deren Kommunikation zu überwachen. Der Bundesvorsitzende Tegatz hat der Augsburger Allgemeinen gesagt, den Ermittlungsbehörden fehlten die Werkzeuge, um solche Anschläge im Vorfeld aufzudecken. Außerdem brauche es mehr Videoüberwachung auf öffentlichen Plätzen. Tausende Einsatzkräfte in Südeuropa kämpfen weiter gegen die verheerenden Waldbrände. Im Südwesten Frankreichs mussten inzwischen etwa 260.000 Menschen vor den Flammen in Sicherheit gebracht werden, im Nachbarland Spanien 60.000. Fast jeder zweite Rentner in Deutschland bekommt nach der Steuererklärung Geld vom Finanzamt zurück. Das zeigt eine Auswertung eines Steuererklärungsanbieters. Rund 45% der Rentner haben eine Erstattung erhalten. Im Durchschnitt waren es fast 1.400 Euro. Im Norden Bayern scheint oft noch die Sonne. Im Süden ziehen Schauer und Gewitter durch, vor allem dann später am Abend und in der Nacht. Bis zu 32 Grad haben wir heute tagsüber. Dazu gibt es recht böigen Wind. Morgen wenig Wetteränderung, aber ab Dienstag wird es dann richtig heiß. Am Donnerstag klettert das Thermometer sogar auf über 35 Grad.
3: Hallo, hier ist der Ernst aus der Alpenwelle Verkehrsredaktion. Grünes Licht für euch auf allen Straßen. Die Alpenwelle wünscht gute Fahrt.
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1: Ich bin Gregor Jussi Moser. Alles deutet auf einen islamistischen Terroranschlag hin. Das hat Bundesinnenminister Dobrindt nach dem Angriff am Rande des Berliner CSDs im Tiergarten auf einer Pressekonferenz mitgeteilt. Der noch flüchtige Tatverdächtige Abdul B. sei deutscher Staatsbürger libanesischer Herkunft und in Berlin geboren und polizeibekannt.
2: Die Vielzahl der Straftaten, die Radikalisierung, die hat auch in der Vergangenheit zu einer Verurteilung geführt, zu 1 Jahr und 10 Monate Haft. Diese Verurteilung wurde auf Bewährung ausgesetzt.
1: Bei dem Anschlag wurde eine Frau getötet und 29 Menschen wurden teils schwer verletzt. In dem Anschlag in Berlin sieht Bayerns Ministerpräsident Söder einen Angriff auf die Lebensfreude, Freiheit und Toleranz. Es tut uns allen weh und schockt uns, hat der CSU-Chef im ZDF-Sommerinterview gesagt. Mit Blick auf künftige Großveranstaltungen und Feste sagte Söder, diese müssten geschützt werden, aber man dürfe sich nicht die gesamte Lebensfreude nehmen lassen. Der CSD in Mühldorf heute findet wie geplant statt. Stromkunden müssen im kommenden Jahr mit einer etwas geringeren Entlastung bei den Netzentgelten rechnen. Die machen etwa 1/4 des Strompreises aus. Ein Regierungsentwurf sieht für 2027 einen Zuschuss von rund 5,5 Milliarden vor, nach 6,5 Milliarden in diesem Jahr. Der Olymp, also das höchste Gebirge Griechenlands, ist der antiken griechischen Mythologie nach die Heimat der 12 Hauptgötter rund um Göttervater Zeus. Und der Olymp gehört jetzt offiziell zum UNESCO-Weltkultur- und Naturerbe, wie das Welterbekomitee beschlossen hat. Jedes Jahr besteigen tausende Touristen den Berg der Götter, auch wegen der einmaligen Aussicht. Im Norden Bayerns scheint oft noch die Sonne, im Süden ziehen Schauer und Gewitter durch, vor allem dann später am Abend und in der Nacht. Bis zu 32 Grad haben wir heute tagsüber, dazu gibt es recht böigen Wind. Morgen wenig Wetteränderung, aber ab Dienstag wird es dann richtig heiß. Am Donnerstag klettert das Thermometer sogar auf über 35 Grad.
3: Hallo, hier ist Ernst aus der Alpenwelle Verkehrsredaktion. Die Verkehrslage bei uns? Alles frei. Die Alpenwelle wünscht gute Fahrt.
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1: Ich bin Gregor Jusse Moser. Die Polizei sucht weiter nach dem mutmaßlichen Angreifer am Rande des CSDs in Berlin. Bundesinnenminister Dobrindt zufolge deutet alles auf einen islamistischen Anschlag hin. Eine Frau wurde dabei getötet, es gibt 29 teils schwer Verletzte. Lea Matschulat berichtet aus Berlin.
2: Der Tatverdächtige Abdul B. wurde 2005 in Deutschland geboren und hat sich in den vergangenen Jahren ganz offensichtlich radikalisiert. Er wurde nach Aussage von Bundesinnenminister Dobrindt auch schon zu einer knapp zweijährigen Haftstrafe verurteilt, die zur Bewährung ausgesetzt worden war. Kontrollen laufen auch an Bahnhöfen und Flughäfen im gesamten Bundesgebiet.
1: Bundeskanzler Merz hat nach dem Anschlag zum Zusammenhalt aufgerufen. Vor einem Gedenkgottesdienst sagte der CDU-Vorsitzende, solche Taten hätten zum Ziel, die Gesellschaft zu spalten und ihr Offenheit und Freiheit zu nehmen. Die Menschen dürften sich davon nicht einschüchtern lassen. In seiner mit Spannung erwarteten Rede zum 150. Jubiläum der Bayreuther Festspiele hat der jüdische Publizist Michel Friedmann dazu aufgerufen, sich gegen den Rechtsruck zu stellen. Was muss eigentlich noch passieren, dass wir unsere Demokratie persönlich verteidigen, fragte er im Festspielhaus bei einer Gedenkveranstaltung für während des NS-Regimes verfolgte und ermordete jüdische Musiker. In den 1980er Jahren kam eine HIV-Infektion einem Todesurteil gleich. Heutzutage kann sie mit Medikamenten in Schach gehalten werden. Solche Arzneimittel wie Lenacapavir werden jedoch von Pharmakonzernen teils künstlich teuer gehalten, wie die Ärzte ohne Grenzen auf der laufenden Welt-AIDS-Konferenz kritisiert haben. Die Organisation warb für einen Preis von etwa 40 US-Dollar pro Person und Jahr. Wechselhaft ist es in Bayern an diesem Sonntag, auch jetzt abends und dann in der Nacht. Ziehen immer wieder Schauer durch, anfangs auch schwache Gewitter. Die Temperaturen sinken auf 19 bis 14 Grad. Auch morgen ist es wieder wechselhaft, wobei es nach Schauern nachmittags dann oft sonnig ist. Ab Dienstag wird es langsam richtig heiß. Am Donnerstag klettert das Thermometer sogar auf über 35 Grad.
3: Hallo, hier ist der Ernst aus der Alpenwelle Verkehrsredaktion. Von uns gibt's grünes Licht. Alles frei. Die Alpenwelle wünscht gute Fahrt.
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1: Ich bin Gregor Jussi Moser. Bundeskanzler Merz hat den Opfern und Angehörigen des islamistischen Anschlags am Rande des CSDs in Berlin seine Anteilnahme ausgesprochen. Man werde alles tun, um den oder die Täter zu fassen, versprach er vor Beginn eines Trauergottesdienstes in der Berliner Marienkirche. Und
2: ich möchte den Teilnehmerinnen und Teilnehmern des Christopher Street Days hier in Berlin, aber auch in ganz Deutschland zurufen. Lassen wir uns nicht einschüchtern.
1: Bei dem Anschlag starb eine Frau, 29 Menschen wurden teils schwer verletzt. Der Tatverdächtige ist derweil weiter auf der Flucht. Bundesinnenminister Dobrindt hat heute auf einer Pressekonferenz gesagt, er spreche alles dafür, dass es ein islamistischer Terroranschlag war. Bei dem mutmaßlichen Täter handelt es sich laut Dobrindt um einen 21-jährigen, in Berlin gebürtigen Deutschen mit libanesischen Wurzeln. Der Angreifer war als Gefährder bekannt und soll sich in Deutschland radikalisiert haben. In einer SMS hatte Verkehrsminister Schnieder bereits angekündigt, dass Bundeskanzler Merz ihn entlassen wolle. Weil der vorgesehene Nachfolger kurzfristig absagte, kam es dann im Rahmen der Kabinettsumbildung doch nicht dazu. Schnieder kommt Merz jetzt zuvor. Wie er der deutschen Presseagentur sagte, hat er Merz um seine Entlassung gebeten, um diesen, Zitat, unwürdigen Zustand zu beenden. Wer eine Krebserkrankung überstanden hat, soll diese nicht mehr jahrelang zum Beispiel bei Vertragsabschlüssen angeben müssen. Das fordern die SPD-Politiker Klingbeil und Schwesig, die beide selbst Krebserkrankungen überwunden hatten. Den Funke-Medien sagten sie, es dürfe nicht sein, dass die Erkrankung Menschen ein Leben lang bei Versicherungen, Krediten oder im Berufsleben benachteilige. Wechselhaft ist es in Bayern an diesem Sonntag, auch jetzt abends und dann in der Nacht ziehen immer wieder Schauer durch, anfangs auch schwache Gewitter. Die Temperaturen sinken auf 19 bis 14 Grad. Auch morgen ist es wieder wechselhaft, wobei es nach Schauern nachmittags dann oft sonnig ist. Ab Dienstag wird es langsam richtig heiß. Am Donnerstag klettert das Thermometer sogar auf über 35 Grad.
3: Guten Abend, hier ist Ernst aus der Alpenwelle Verkehrsredaktion. Nur ein Wort: läuft. 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
1: Ich bin Gregor Jussi Moser. Seit dem Anschlag am Rande des Berliner CSD mit einer Toten und 29 Verletzten gestern Abend hatte die Polizei nach dem 21-jährigen mutmaßlich islamistischen Tatverdächtigen gefahndet. Die Berliner Senatsinnenverwaltung bestätigte jetzt Medienberichte, wonach Abdul B. kürzlich bei einem Polizeieinsatz erschossen worden ist. Er hatte zuvor offenbar Polizisten mit einer Stichwaffe angegriffen. Die Polizei hat nach dem Anschlag außerdem mehrere Personen in Gewahrsam genommen. Sie gelten anders als Abdul B. bislang nicht als tatverdächtig. Nach Angaben eines Polizeisprechers wird weiter geprüft, ob an der Tat mehrere Personen beteiligt waren. Am Brandenburger Tor haben hunderte Menschen der Opfer des mutmaßlichen Anschlags gedacht. Manche hielten Regenbogenflaggen oder Plakate hoch, etwa mit der Aufschrift »Hass ist tödlich«. Bundesverkehrsminister Schnieder will um seine Entlassung bitten. Das hat er in einem Schreiben an die Deutsche Presseagentur erklärt. Thomas Bleskin berichtet aus Berlin.
2: Bundesverkehrsminister Schnieder will nicht warten, bis Kanzler Merz Ersatz für ihn gefunden hat und ihn dann entlässt. An sich war offenbar geplant gewesen, Schnieders Nachfolger gemeinsam mit den Personalveränderungen zu verkünden, die sich nach dem Rücktritt von Unionsfraktionschef Spahn ergeben hatten. Doch ein erster möglicher neuer Verkehrsminister hatte Merz kurzfristig abgesagt.
1: Und mittlerweile hat Regierungssprecher Cornelius mitgeteilt, dass der bisherige parlamentarische Geschäftsführer der Unionsfraktion im Bundestag, Steffen Bilger, neuer Verkehrsminister werden soll. In seiner mit Spannung erwarteten Rede zum 150. Jubiläum der Bayreuther Festspiele hat der jüdische Publizist Michel Friedmann dazu aufgerufen, sich gegen den Rechtsruck zu stellen. Was muss eigentlich noch passieren, dass wir unsere Demokratie persönlich verteidigen, fragte er im Festspielhaus bei einer Gedenkveranstaltung für während des NS-Regimes verfolgte und ermordete jüdische Musiker. Wechselhaft ist es in Bayern an diesem Sonntag, auch jetzt abends und dann in der Nacht ziehen immer wieder Schauer durch. Anfangs auch schwache Gewitter. Die Temperaturen sinken auf 19 bis 14 Grad. Auch morgen ist es wieder wechselhaft, wobei es nach Schauern nachmittags dann oft sonnig ist. Ab Dienstag wird es langsam richtig heiß. Am Donnerstag klettert das Thermometer sogar auf über 35 Grad.
3: Guten Abend, hier ist Ernst aus der Alpenwelle Verkehrsredaktion. Das sind doch mal gute Nachrichten. Dein Weg ist frei. Die Alpenwelle wünscht gute Fahrt.
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1: Ich bin Gregor Jussi Moser. Der Tatverdächtige des mutmaßlich islamistischen Anschlags nahe dem CSD in Berlin ist bei einem Polizeieinsatz getötet worden. Das teilte ein Polizeisprecher mit. Aus Berlin berichtet Lea Matschulat.
2: Offenbar war der Verdächtige in eine Kleingartenkolonie geflohen, etwa 40 Autominuten vom Tatort entfernt. Dort konnte die Polizei ihn aufspüren und Abdul B. soll dann versucht haben, die Einsatzkräfte anzugreifen mit einer Stichwaffe. Daraufhin schossen die Polizisten, Abdul B. wurde tödlich verletzt.
1: Bayerns Innenminister Herrmann hat nach dem Anschlag in Berlin angekündigt, die Sicherheitskonzepte für kommende Veranstaltungen im Freistaat prüfen zu lassen. Bei Bedarf werde man die bereits hohen Maßnahmen verstärken, so der CSU-Politiker. In Bayern stehen in den nächsten Wochen zahlreiche CSDs an, unter anderem in Nürnberg, wo heute eine Mahnwache für die Opfer des Anschlags in Berlin abgehalten wurde. Der Umbau der Bundesregierung geht weiter. Wie ein Regierungssprecher mitgeteilt hat, soll der CDU-Politiker Steffen Bilger neuer Bundesverkehrsminister werden. Bislang ist er parlamentarischer Geschäftsführer der Unionsfraktion. Kurz vor dieser Neuigkeit hatte noch Verkehrsminister Schnieder mitgeteilt, er werde bei Kanzler Merz um seine Entlassung bitten. Merz hatte Schnieder schon am Donnerstag darüber informiert, dass er ihn austauschen will. Zur Formel 1. Beim letzten Rennen vor der Sommerpause hat Weltmeister Lando Norris im McLaren den großen Preis von Ungarn gewonnen. Zweiter wurde Red Bull-Pilot Max Verstappen, dritter der aktuelle WM-Spitzenreiter Kimi Antonelli im Mercedes. Und der slowenische Radstar Tadej Pogacar hat zum 5. Mal die Tour de France gewonnen. Auch in der kommenden Nacht ziehen immer wieder Schauer durch, anfangs auch schwache Gewitter. Die Temperaturen sinken im Freistaat auf 19 bis 14 Grad. Morgen ist es dann wieder wechselhaft, wobei es nach Schauern nachmittags oft sonnig ist. Ab Dienstag wird es dann langsam richtig heiß. Am Donnerstag klettert das Thermometer dann sogar auf über 35 Grad.
3: Guten Abend, hier ist Ernst aus der Alpenwelle Verkehrsredaktion. Wir haben keine Staumeldungen für dich, die Verkehrslage ist entspannt. Die Alpenwelle wünscht gute Fahrt.
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1: Ich bin Hendrik Daum. Der mutmaßliche Attentäter vom Berliner Christopher Street Day ist tot. Wie die Polizei mitteilte, haben Beamte den 21-Jährigen in einer Kleingartenanlage im Berliner Stadtteil Spandau erschossen. Zuvor habe er Polizisten mit einer Stichwaffe angegriffen. Abdul B. wurde schon länger als islamistischer Gefährder eingestuft. Bei dem Anschlag gestern wurden eine Frau getötet und 29 weitere Menschen teils schwer verletzt. Der CDU-Politiker Steffen Bilger soll neuer Bundesverkehrsminister werden. Bundeskanzler Merz will den bisherigen parlamentarischen Geschäftsführer der Unionsfraktion als Nachfolger von Patrick Schnieder vorschlagen. Schnieder hatte zuvor angekündigt, selbst um seine Entlassung zu bitten. Thomas Bleskin berichtet.
2: Schnieder erklärte, er wolle mit seinem Schritt die Konsequenzen aus den vergangenen Tagen ziehen und einen aus seiner Sicht unwürdigen Zustand beenden. Merz bedauerte nach Angaben seines Sprechers, dass der Wechsel wegen unvorhergesehener Umstände nicht wie geplant kommuniziert worden sei. Bilger gilt in der Union als ausgewiesener Verkehrsexperte. Er saß jahrelang im Verkehrsausschuss und war bereits Staatssekretär im Ministerium.
1: Bei Schlauchbootunfällen in der Isar sind am Wochenende 3 Menschen in Not geraten, sie blieben aber unverletzt. 2 Boote hatten die Anweisung missachtet, das Isarwehr Großhesselohe in Pullach südlich von München zu umgehen. Eine Frau und ein Mann gerieten mit ihrem Schlauchboot in die Wasserwalze unterhalb des Wehrs. Sie waren nach Angaben der Polizei betrunken, Mitfahrer konnten sie retten. Ein 22-Jähriger konnte aber nur mit Hilfe von Feuerwehr und Wasserwacht aus der Wasserwalze befreit werden. Beim letzten Formel-1-Rennen vor der Sommerpause hat Weltmeister Lando Norris im McLaren den großen Preis von Ungarn gewonnen. Zweiter wurde Red Bull-Pilot Max Verstappen. Dritter der aktuelle WM-Spitzenreiter Kimi Antonelli im Mercedes. Und der Slowene Tadej Pogacar hat zum 5. Mal die Tour de France gewonnen. In der Nacht, da ziehen immer wieder Schauer durch, anfangs auch schwache Gewitter. Die Temperaturen gehen bis in der Früh runter auf 19 bis 14 Grad. Morgen zum Wochenstart, dann wieder wechselhaft, wobei es nach Schauern nachmittags oft sonnig ist. Ab Dienstag wird es dann langsam richtig heiß. Am Donnerstag, da klettert das Thermometer sogar auf über 35 Grad.
3: Guten Abend, hier ist Jan aus der Alpenwelle Verkehrsredaktion. Bei uns im Sendegebiet sieht's aktuell sehr gut aus. Alles frei. Die Alpenwelle wünscht gute Fahrt.
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1: Ich bin Hendrik Daum. Der mutmaßliche Attentäter vom Berliner Christopher Street Day ist tot. Wie die Polizei mitteilte, haben Beamte den 21-Jährigen in einer Kleingartenanlage im Berliner Stadtteil Spandau erschossen. Zuvor habe er Polizisten mit einer Stichwaffe angegriffen. Abdul B. wurde schon länger als islamistischer Gefährder eingestuft. Bei dem Anschlag gestern wurden eine Frau getötet und 29 weitere Menschen teils schwer verletzt. Der CDU-Politiker Steffen Bilger soll neuer Bundesverkehrsminister werden. Bundeskanzler Merz will den bisherigen parlamentarischen Geschäftsführer der Unionsfraktion als Nachfolger von Patrick Schnieder vorschlagen. Schnieder hatte zuvor angekündigt, selbst um seine Entlassung zu bitten. Thomas Bleskin berichtet.
2: Schnieder erklärte, er wolle mit seinem Schritt die Konsequenzen aus den vergangenen Tagen ziehen und einen aus seiner Sicht unwürdigen Zustand beenden. Merz bedauerte nach Angaben seines Sprechers, dass der Wechsel wegen unvorhergesehener Umstände nicht wie geplant kommuniziert worden sei. Bilger gilt in der Union als ausgewiesener Verkehrsexperte. Er saß jahrelang im Verkehrsausschuss und war bereits Staatssekretär im Ministerium.
1: Die Waldbrände in Frankreich und Spanien breiten sich immer weiter aus. In Frankreich nähert sich ein Feuer dem Ballungsraum Bordeaux. Mehr als 40.000 Hektar Land wurden schon zerstört. Mehr als bei allen Waldbränden des vergangenen Jahres in Frankreich zusammen. Auch in Spanien sind die Waldbrände außer Kontrolle. Beim letzten Formel-1-Rennen vor der Sommerpause hat Weltmeister Lando Norris im McLaren den großen Preis von Ungarn gewonnen. Zweiter wurde Red Bull-Pilot Max Verstappen. Dritter der aktuelle WM-Spitzenreiter Kimi Antonelli im Mercedes. Und der Slowene Tadej Pogacar hat zum 5. Mal die Tour de France gewonnen. In der Nacht, da ziehen immer wieder Schauer durch, anfangs auch schwache Gewitter. Die Temperaturen gehen bis in der Früh runter auf 19 bis 14 Grad. Morgen zum Wochenstart, dann wieder wechselhaft, wobei es nach Schauern nachmittags oft sonnig ist. Ab Dienstag wird es dann langsam richtig heiß. Am Donnerstag, da klettert das Thermometer sogar auf über 35 Grad.
3: Guten Abend, hier ist Jan aus der Alpenwelle Verkehrsredaktion. Kurz und knapp, freie Fahrt für euch. Die Alpenwelle wünscht gute Fahrt.
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1: Ich bin Hendrik Daum. Der mutmaßliche Attentäter vom Berliner Christopher Street Day ist tot. Wie die Polizei mitteilte, haben Beamte den 21-Jährigen in einer Kleingartenanlage im Berliner Stadtteil Spandau erschossen. Zuvor habe er die Polizisten mit einer Stichwaffe angegriffen. Abdul B. wurde schon länger als islamistischer Gefährder eingestuft. Bei dem Anschlag wurden eine Frau getötet und 29 weitere Menschen teils schwer verletzt. Bundeskanzler Merz baut sein Kabinett weiter um. Steffen Bilger soll neuer Verkehrsminister werden und damit Patrick Schnieder ablösen. Bilger ist bisher parlamentarischer Geschäftsführer der Unionsfraktion, gilt aber als versiert im Verkehrsbereich. Schnieder war gestern einem Rauswurf durch Merz zuvorgekommen. In einer Mitteilung kündigt er an, selbst um seine Entlassung zu bitten. Bei zwei Schlauchbootunfällen auf der Isar sind am Wochenende drei Menschen in Not geraten, blieben aber unverletzt. Die Boote hatten die Anweisung missachtet, das Isarwehr Großhesselohe in Pullach südlich von München zu umgehen. Zunächst gerieten eine Frau und ein Mann mit ihrem Schlauchboot in die Wasserwalze unterhalb des Wehrs. Mitfahrern gelang es, sie zu retten. Ein 22-Jähriger allerdings konnte an der gleichen Stelle nur mit Hilfe von Feuerwehr und Wasserwacht aus der Wasserwalze befreit werden. Beim letzten Formel-1-Rennen vor der Sommerpause hat Weltmeister Lando Norris im McLaren den großen Preis von Ungarn gewonnen. Zweiter wurde Red Bull-Pilot Max Verstappen. Dritter der aktuelle WM-Spitzenreiter Kimi Antonelli im Mercedes. Und der Slowene Tadej Pogacar hat zum 5. Mal die Tour de France gewonnen. In der Nacht, da ziehen immer wieder Schauer durch, anfangs auch schwache Gewitter. Die Temperaturen gehen bis in der Früh runter auf 19 bis 14 Grad. Morgen zum Wochenstart. Dann wieder wechselhaft, wobei es nach Schauern nachmittags oft sonnig ist. Ab Dienstag wird es dann langsam richtig heiß. Am Donnerstag, da klettert das Thermometer sogar auf über 35 Grad.
2: Guten Abend, hier ist Jan aus der Alpenwelle Verkehrsredaktion. Alles rollt, alles fließt. Besser geht's nicht. Die Alpenwelle wünscht gute Fahrt.
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1: Ich bin Hendrik Daum. Der mutmaßliche Attentäter vom Berliner Christopher Street Day ist tot. Wie die Polizei mitteilte, haben Beamte den 21-Jährigen in einer Kleingartenanlage im Berliner Stadtteil Spandau erschossen. Zuvor habe er die Polizisten mit einer Stichwaffe angegriffen. Abdul B. wurde schon länger als islamistischer Gefährder eingestuft. Bei dem Anschlag wurden eine Frau getötet und 29 weitere Menschen teils schwer verletzt. Der CDU-Politiker Steffen Bilger soll neuer Bundesverkehrsminister werden. Bundeskanzler Merz will den bisherigen parlamentarischen Geschäftsführer der Unionsfraktion als Nachfolger von Patrick Schnieder vorschlagen. Schnieder hatte zuvor angekündigt, selbst um seine Entlassung zu bitten. Thomas Bleskin berichtet.
2: Schnieder erklärte, er wolle mit seinem Schritt die Konsequenzen aus den vergangenen Tagen ziehen und einen aus seiner Sicht unwürdigen Zustand beenden. Merz bedauerte nach Angaben seines Sprechers, dass der Wechsel wegen unvorhergesehener Umstände nicht wie geplant kommuniziert worden sei. Bilger gilt in der Union als ausgewiesener Verkehrsexperte. Er saß jahrelang im Verkehrsausschuss und war bereits Staatssekretär im Ministerium.
1: Die Waldbrände in Frankreich und Spanien breiten sich immer weiter aus. In Frankreich nähert sich ein Feuer jetzt dem Ballungsraum Bordeaux. Mehr als 40.000 Hektar Land wurden schon zerstört. Das sind mehr als bei allen Waldbränden des vergangenen Jahres in Frankreich zusammen. Auch in Spanien sind die Waldbrände außer Kontrolle. Beim letzten Formel-1-Rennen vor der Sommerpause hat Weltmeister Lando Norris im McLaren den großen Preis von Ungarn gewonnen. Zweiter wurde Red Bull-Pilot Max Verstappen. Dritter der aktuelle WM-Spitzenreiter Kimi Antonelli im Mercedes. Und der Slowene Tadej Pogacar hat zum 5. Mal die Tour de France gewonnen. Im Moment ziehen immer wieder Schauer durch. Stellenweise gibt's auch Gewitter. Die Temperaturen, die gehen bis in der Früh noch runter auf 19 bis 14 Grad. Heute zum Wochenstart wird's insgesamt wechselhaft mit Schauern. Am Nachmittag, da kann aber auch mal ab und zu die Sonne rausschauen. Ab Dienstag wird's dann langsam richtig heiß. Am Donnerstag klettert das Thermometer sogar auf über 35 Grad.
3: Hallo, hier ist Jan aus der Alpenwelle Verkehrsredaktion. Alles im grünen Bereich, freie Fahrt für euch. Die Alpenwelle wünscht gute Fahrt.
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1: Ich bin Hendrik Daum. Der mutmaßliche Attentäter vom Berliner Christopher Street Day ist tot. Wie die Polizei mitteilte, haben Beamte den 21-Jährigen in einer Kleingartenanlage im Berliner Stadtteil Spandau erschossen. Zuvor habe er die Polizisten mit einer Stichwaffe angegriffen. Abdul B. wurde schon länger als islamistischer Gefährder eingestuft. Bei dem Anschlag wurden eine Frau getötet und 29 weitere Menschen teils schwer verletzt. Bundeskanzler Merz baut sein Kabinett weiter um. Steffen Bilger soll neuer Verkehrsminister werden und damit Patrick Schnieder ablösen. Bilger ist bisher parlamentarischer Geschäftsführer der Unionsfraktion, gilt aber als versiert im Verkehrsbereich. Schnieder war gestern einem Rauswurf durch Merz zuvorgekommen. In einer Mitteilung kündigt er an, selbst um seine Entlassung zu bitten. Nach 8 Monaten im Weltall sind 3 Raumfahrer der ISS wohlbehalten auf die Erde zurückgekehrt. Die Raumkapsel mit 2 russischen Kosmonauten und einem US-Astronauten an Bord landete in der kasachischen Steppe. Trotz des russischen Angriffskriegs gegen die Ukraine arbeiten Russland und die USA auf der ISS weiter zusammen. Der 27-jährige Slowene Tadej Pogacar hat zum 5. Mal die Tour de France gewonnen. Die Schlussetappe hatte über den Pariser Hausberg Montmartre geführt und war wegen der schweren Waldbrände im Land verkürzt worden. Im Moment ziehen immer wieder Schauer durch, stellenweise gibt's auch Gewitter. Die Temperaturen, die gehen bis in der Früh noch runter auf 19 bis 14 Grad. Heute zum Wochenstart wird's insgesamt wechselhaft mit Schauern. Am Nachmittag, da kann aber auch mal ab und zu die Sonne rausschauen. Ab Dienstag wird es dann langsam richtig heiß. Am Donnerstag klettert das Thermometer sogar auf über 35 Grad.